0: fallen sollen. 20% des Werts der Ladung hat er gefordert. Wie das aber genau passieren soll, hat er nicht gesagt.
1: 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Uns liegen derzeit keine größeren Störungsmeldungen vor. 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
2: Meistens klar geht's durch die Nacht, dazu Tiefstwerte um 18 Grad. Im Tagesverlauf gibt's einen Sonne-Wolken-Mix bei bis zu 30 Grad. Die Wetterlage an sich aber instabil, weil möglich, dass sich dann im Tagesverlauf teilweise kräftiger Regen, Blitz und Donner auch lokal einmischen. Zwischendurch kommt dann wieder die Sonne raus, eher nachmittags und besonders zum Abend hin. Das Gewitterrisiko kräftig ansteigt. Der Radio in Wettertrend, genauso instabil geht's weiter. Zwar mit sommerlichen Temperaturen, auch am Mittwoch 25 bis 28 Grad, aber immer mitschwingen dieses latente Gewitterrisiko.

0: 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Uns liegen derzeit keine größeren Störungsmeldungen vor.
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1: Ich bin Florian Klaus. Wenn ein Elternteil für Kinder keinen Unterhalt zahlt, können Alleinerziehende vom Staat einen Vorschuss beantragen. Dass Bundesfamilienministerin Prien den nur noch bis zum 16. Geburtstag der Kinder zahlen lassen will, hat der CDU-Politikerin auch aus der SPD Kritik eingebracht. Mecklenburg-Vorpommerns Ministerpräsidentin Schwesig hat gesagt, dass dadurch Alleinerziehende und deren Kinder bestraft würden. Das sei falsch. In bayerischen Pflegeheimen zu wohnen, wird immer teurer. Der Eigenanteil an den Kosten liegt im ersten Aufenthaltsjahr jetzt bei im Schnitt 3.270 Euro im Monat. Damit liegt Bayern etwas unter dem Bundesschnitt. In den vergangenen Jahren sind die Kosten für Pflegeheimbewohner überall in Deutschland stark gestiegen. Im Januar 2020 hatte der Eigenanteil noch unter 2.000 Euro im Monat gelegen, ein Unterschied von rund 1.300 Euro. Die geplante internationale Schutztruppe für die Ukraine soll schon bald erstmals Militärmanöver in den Nachbarstaaten des Landes abhalten. Das hat Frankreichs Präsident Macron nach einem Treffen der sogenannten Koalition der Willigen angekündigt. Auch Kanzler Merz war dort. Er hat gesagt:
2: Wir haben denselben Kompass. Er ist auf Frieden für die Ukraine und Sicherheit für Europa ausgerichtet. Die Ukraine ist bereit, den Krieg zu beenden. Sie war es immer. Auch wir sind offen für Friedensverhandlungen zwischen der Ukraine und Russland mit der Unterstützung Europas und der Vereinigten Staaten. Es liegt einzig und allein jetzt an Präsident Putin, diese Chance zu ergreifen.
1: Zu den geplanten Manövern sagte Merz nichts. Die humanitäre Lage im Gazastreifen ist immer noch katastrophal. Deutschland sowie andere Länder und Organisationen haben darum knapp 900 Millionen Euro für den Wiederaufbau zugesagt. Dabei geht es unter anderem um die Grundversorgung der Zivilbevölkerung mit Wasser- und Sanitäranlagen und die Beseitigung von Trümmern des Kriegs.
0: 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Uns liegen momentan keine größeren Störungsmeldungen vor. 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
3: Meistens klar geht's durch die Nacht, dazu Tiefstwerte um 18 Grad. Im Tagesverlauf gibt's einen Sonne-Wolken-Mix bei bis zu 30 Grad. Die Wetterlage an sich aber instabil, weil möglich, dass sich dann im Tagesverlauf teilweise kräftiger Regen, Blitz und Donner auch lokal einmischen. Zwischendurch kommt dann wieder die Sonne raus, eher nachmittags und besonders zum Abend hin. Das Gewitterrisiko kräftig ansteigt. Der Radio N Wettertrend, genauso instabil geht's weiter. Zwar mit sommerlichen Temperaturen, auch am Mittwoch 25 bis 28 Grad, aber immer mitschwingen dieses latente Gewitterrisiko.
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3: Uns liegen momentan keine größeren Störungsmeldungen vor.
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5: Ich bin Florian Klaus. Für Bewohnerinnen und Bewohner in Pflegeheimen steigen die Kosten immer weiter. Im ersten Jahr im Heim werden im bundesweiten Schnitt 3.364 Euro pro Monat aus eigener Tasche fällig. Der Eigenanteil ist damit innerhalb eines Jahres um mehr als 250 Euro gestiegen. Dabei gibt es regional aber große Unterschiede. Am teuersten ist die Pflege in Bremen und im Saarland. Am günstigsten kommen Pflegeheimbewohner noch in Sachsen-Anhalt weg. US-Präsident Trump will künftig Geld für die USA kassieren, wenn Schiffe durch die Straße von Hormuz fahren. 20% des Frachtwerts soll es künftig kosten, aus Fairnessgründen für die Sicherung des Seewegs, so Trump. Außerdem hat Trump angekündigt, dass die USA ihre Seeblockade iranischer Häfen wieder aufnehmen werden und das US-Militär hat die dritte Nacht in Folge Angriffe auf den Iran gestartet. Die Jahrhundertflut im Ahrtal jährt sich heute zum fünften Mal. Bei der Flutkatastrophe waren in Rheinland-Pfalz und NRW insgesamt 185 Menschen gestorben. Jonas Mikolajczak berichtet.
6: 5 Jahre nach der Flut scheint sich das Ahrtal so langsam erholen zu können. Laut dem Eifelkreis Bitburg-Prüm sind rund 90% der Flutschäden mittlerweile behoben. Dabei flossen insgesamt über 100 Millionen Euro in verschiedenste Maßnahmen. Zudem wurde auch die Hochwasserprävention verbessert. In Rheinland-Pfalz läuft seit letztem Jahr ein neues Pegelmesssystem. Dieses sammelt viertelstündig die Daten von 32 Messstellen im ganzen Bundesland in einer Datenbank.
5: Die Bundeswehr bleibt im oberbayerischen Fürstenfeldbruck. Die Luftwaffe soll dort künftig wieder Soldatinnen und Soldaten ausbilden, wie Verteidigungsminister Pistorius nach Angaben seines Hauses angekündigt hat. Weil mehr Rekrutinnen und Rekruten dazukommen, steigt auch der Bedarf an Ausbildungskapazitäten, heißt es. Ursprünglich sollte der Standort Ende 2030 aufgegeben werden.
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7: Momentan liegen uns keine größeren Störungsmeldungen vor.
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8: Aktuelle Temperaturen in der Region um 18 Grad und es schaut größtenteils recht friedlich aus. Hochsommerlich bei den Temperaturen im Tagesverlauf bis 30 Grad, dazu ein Sonne-Wolken-Mix. Es steigt aber peu à peu im Tagesverlauf bis zum Abend das Schauer- und Gewitterrisiko an und es kann lokal dann auch mal kräftiger ausfallen. Zwischendurch dann wieder viel Sonnenschein und gerade am Abend dann eigentlich die kräftigsten Schauer und Gewitter lokal erwartet. Der Radio Inn Wettertrend am Mittwoch bleibt so und beständig. Heißt auf der einen Seite hochsommerlich, 25 bis 28 Grad. Auf der anderen Seite können sich lokal wieder kräftige Gewitter bilden.
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0: 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Momentan liegen uns keine größeren Störungsmeldungen vor.
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0: Florian Klaus. Guten Morgen. Der Kinderschutzbund sieht Sparpläne der Bundesfamilienministerin Prien beim Unterhaltsvorschuss als Skandal. Es gebe schon ein großes Problem mit Kinderarmut im Land, sagte Geschäftsführer Krein im ZDF. Und Alleinerziehende seien die am meisten von Armut betroffene Gruppe überhaupt. Der Staat kann mit dem Vorschuss einspringen, wenn ein Elternteil keinen Unterhalt zahlt. Das soll nach Plänen Priens aber nur noch bis zum 16. Geburtstag des Kindes passieren. Die geplante internationale Schutztruppe für die Ukraine soll schon bald erstmals Militärmanöver in den Nachbarstaaten des Landes abhalten. Das hat Frankreichs Präsident Macron nach einem Treffen der sogenannten Koalition der Willigen angekündigt. Auch Kanzler Merz war dort. Er hat gesagt:
1: Wir haben denselben Kompass. Er ist auf Frieden für die Ukraine und Sicherheit für Europa ausgerichtet. Die Ukraine ist bereit, den Krieg zu beenden. Sie war es immer. Auch wir sind offen für Friedensverhandlungen zwischen der Ukraine und Russland mit der Unterstützung Europas und der Vereinigten Staaten. Es liegt einzig und allein jetzt an Präsident Putin, diese Chance zu ergreifen.
0: Zu den geplanten Manövern sagte Merz nichts. Der Präsident der Deutschen Industrie- und Handelskammer Adrian spricht sich für flexiblere Ladenöffnungszeiten auch an Sonntagen aus. Mit einer Grundgesetzänderung sollte seiner Ansicht nach die Rechtslage geklärt werden. Den Funke-Zeitungen sagte er, das Ladenschlussgesetz sei ein Relikt der Vergangenheit. Heutzutage könne jeder rund um die Uhr im Internet einkaufen, während die Regeln für den stationären Handel sehr starr seien. Die US-Angriffe auf den Iran gehen weiter. Örtliche Medien melden Explosionen an der Südküste des Landes. Vorher hatte US-Präsident Trump die Attacken angekündigt. Außerdem will er, dass Schiffe, die durch die Straße von Hormuz fahren, künftig dafür bezahlen sollen. 20% des Werts der Ladung hat er gefordert. Wie das aber genau passieren soll, hat er nicht gesagt.
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3: Um exakte Mundo, 2:05. Wir schauen mal ganz kurz auf die A9 Richtung Nürnberg zwischen dem Dreieck Holledau und Langenbruck. Da ist der linke, der mittlere Fahrstreifen beide gesperrt. Den Standstreifen dürft ihr mitbenutzen. Da ist eine Baustelle weiterhin bis Donnerstag 6 Uhr. Radio im Blitzer. Momentan noch Fehlanzeige. Ihr wisst, ihr könnt das ändern mit einem Anruf oder einer WhatsApp. Die Radio-In-Verkehrs-Hotline ist kinderleicht. 0841 300 und 3x die 9. Danke.
4: Das Radio und Wetter, und es ist heute ein wilder bzw. durchwachsener Ritt. An diesem Dienstag ist es erstmal trocken. Aktuell messen wir 18 Grad in Ingolstadt beim Audi Forum. In Neuburg am Kolpinghaus auch so. Es ist ziemlich bedeckt heute den ganzen Tag bei bis zu 31 Grad. Rund um den Mittag kann aus den Wolken dann aber auch mal was rauskommen. Der Nachmittag ist dann eher trocken, bis es am Abend wieder regnen und dann auch leicht gewittern kann hier bei uns im Radio Inland. In der Nacht bleibt es dann trocken, wird neblig bei um die 16 Grad. Der Radio- und Wettertrend. Morgen ein bisschen kühler, immer noch sommerlich, bis zu 26 Grad. Eine dichte Wolkendecke bleibt eher trocken. Höchstens am Nachmittag kann es nass werden.

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2: Guten Morgen.
3: Hi.
2: Ich habe dir heute mal besonders gut zugehört. Ich mache es natürlich immer, aber beim Wetter. Und ich freue mich, es soll regnen.
3: Ja, ein bisschen.
2: Ja, warum freue ich mich? Weil ich bin Gartensitter auch gerade. Und dadurch kann ich mir dann tatsächlich das Gießen sparen.
3: Du bist Gartensitter.
2: Ich bin Gartensitter und der Garten existiert tatsächlich noch.
3: Wer tut das denn? Das
2: ist meine Eltern, die mögen mich.
3: Ah, okay. Die lieben dich wirklich.
2: Die lieben mich wirklich.
3: Ich hoffe, sie lieben ihren Garten nicht.
2: Er wird überleben. Vertrau mir. Außerdem regnet es ja heute.
3: Ja, sehr gut.
2: Mehr Hits, mehr Vielfalt. Starten wir direkt rein mit einer richtig geilen Nummer. Harry Styles, American Girls.
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0: Das ist Radio mit den Pet Shop Boys und Go West. Guten Morgen um 5:12 und heute wird der erste Finalist der Fußball-WM gesucht. Ja, WM-Halbfinale steht an. Frankreich trifft heute Abend auf Spanien. Quasi ein kleines vorgezogenes Finale, wenn man so will. Alles, was ihr darüber wissen müsst, bekommt ihr heute bei uns serviert um 5:40. Und wir haben natürlich auch unsere Fußballfüchse am Start. Das sind Kinder, die sich mit Fußball auskennen, manchmal sogar besser als die Großen. Und was die zu dieser Partie heute Abend sagen, auch darüber sprechen wir um 7:20.
1: Und mein Neuburger Herz lacht. Denn nächste Woche geht's los in Neuburg mit dem Volksfest am Volksfestplatz. Yes. Und jahrelang wird es eher so entspannt, also sprich, ein bisschen Zuckerwatte, ein bisschen Autoscooter fahren, vielleicht mal Kettenkarussell. Aber dieses Jahr wird's richtig groß. Es gibt nämlich ein richtiges Festzelt, ein richtiges Battlemarkt-Zelt, auch mit Partybands. Und wir haben da mit der Festwirtin gesprochen, mit der Neuen. Und ja, da können wir schon mal die Vorfreude ein bisschen anschüren. Das wird richtig groß um 26. Sprechen wir darüber.
0: Und jetzt wird nicht gesprochen, jetzt wird gesungen. Das ist Ray Garvey hier bei Radio Inn mit Kiss Me. Guten Morgen.

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2: Was haben Albert Einstein, Johann Sebastian Bach, Cleopatra und Coco Chanel gemeinsam? Sie haben Geschichte geschrieben und sie sind tot. Und was haben Jeff Bezos, Elon Musk und Alice Walton gemeinsam? Sie gehören zu den reichsten Menschen der Welt. Und auch sie werden eines Tages sterben. Das erinnert mich an Psalm 49 mit seiner erstaunlichen Nüchternheit. Der Mensch bleibt nicht in seinem Glanz, er geht zugrunde. Das klingt hart, aber der Psalm stellt eine wichtige Frage. Worauf setze ich mein Leben? Geld, Erfolg und Einfluss können vieles ermöglichen, aber sie können den Tod nicht aufhalten. Deshalb frage ich mich, was bleibt wirklich? Für mich liegt die Antwort in der Beziehung zu Gott. Sie hängt nicht von Besitz oder Ansehen ab, sie gibt meinem Leben Wert, heute und über diesen Tag hinaus. Und das verändert auch den Blick auf diesen Tag. Nicht das, was ich anhäufe, zählt am meisten, sondern die Beziehung zu dem, der mir das Leben geschenkt hat. Einen schönen Tag wünscht euch Bernhard Löhlein, katholische Redaktion.
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0: Eure gute Laune-Infusion fürs Ohr hier bei Radio in Kamrad mit Friends um 5.28 Uhr in der nächsten halben Stunde. Mehr Hits wie Mr. Know-It-All, Teddy Swims. Mehr Vielfalt gibt's mit Rihanna und Diamonds.
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0: Radio Inne am Dienstagmorgen um 17:30 und US-Präsident Donald Trump hat wieder mal einen neuen Plan. Er will künftig Geld für die USA kassieren, wenn Schiffe durch die Straße von Hormuz fahren. 20% des Frachtwerts soll es künftig kosten, aus Fairnessgründen für die Sicherung des Seewegs, so Trump. Außerdem hat er angekündigt, dass die USA ihre Seeblockade iranischer Häfen wieder aufnehmen werden.
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10: Der Landkreis ist morgen wieder Schauplatz einer Truppenübung der Bundeswehr. Rund 20 Soldatinnen und Soldaten sind dann voraussichtlich rund um Geroldsbach, Scheyern, Hohenwart und Pfaffenhofen unterwegs. Eine weitere Übung findet eine Woche später, am 21. und 22. Juli in Reichertshofen und Geisenfeld statt. Dann sind 16 Soldatinnen und Soldaten mit 5 Fahrzeugen beteiligt. Auch ein Drohneneinsatz ist geplant. Die Bundeswehr bittet die Bevölkerung, sich aus Sicherheitsgründen von den übenden Truppen fernzuhalten. Verena Paulik, Radio Inn im Landkreis Pfaffenhofen.
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11: Heiße Sommer und steigende Gefahr von Sonnenbrand. Deshalb startet das Neuburger Gesundheitsamt die Aktion Sonnen mit Verstand. Am Donnerstag sind die Experten von 13 bis 16 Uhr auf dem Lehnbachplatz in Schrobenhausen. Am Freitag um die gleiche Zeit auf dem Neuburger Schrannenplatz. Jeweils um 15 Uhr werden von der AOK gestiftete UV-Indextafeln übergeben, die künftig in den Freibädern der beiden Städte am Weicheringer Weiher und am Naturweiher Burgheim die Menschen über die aktuelle UV-Belastung informieren, damit der Sonnenschutz entsprechend angepasst werden kann. Andreas Rau, Radio Inn im Landkreis Neuburg-Schrobenhausen.
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0: Um 5.32 Uhr, da machen wir kein großes Fass auf. Alles gut, alles frei auf den Straßen. Uns liegen keine Meldungen über größere Verkehrsstörungen vor. Und auch Radio Inn hier. Blitzer haben wir auch noch keine. Wenn ihr was habt, Staus, Blitzer, egal was, einfach mal anrufen oder eine WhatsApp schicken. Die Radio Inn Verkehrshotline ist die 0841 300 und dreimal die 9. Danke.
12: Das Radio in Wetter und da freut sich unser Gartensitter Ferry.
11: Ja.
12: Denn ja, es ist ein bisschen durchwachsen heute an diesem Dienstag. Erstmal trocken, aktuell messen wir auch 18 Grad in Ingolstadt beim Westpark, 17 Grad bei euch in Kösching. Es ist ziemlich bedeckt heute den ganzen Tag, 31 Grad, aber trotzdem an der Spitze, also eigentlich schon noch relativ heiß. Rund um den Mittag kann aus diesen Wolken dann aber auch mal was rauskommen. Am Nachmittag ist es eher trocken und dann am Abend wieder Regen und sogar leichte Gewitter möglich. In der Nacht bleibt es auch eher trocken, da ist es neblig bei um die 16 Grad. Der Radio in Wettertrend. Morgen bisschen kühler, immer noch sommerlich, 26 Grad maximal. Eine dichte Wolkendecke, nicht bei um die 16 Grad. Der Radio in Wettertrend. Morgen bisschen kühler, immer noch sommerlich, 26 Grad maximal. Eine dichte Wolkendecke.

0: Ja, das klingt schon ein bisschen nach Creme de la Creme.
1: Oh.
0: Und alles, was ihr über dieses Spiel wissen müsst und ob es einen Favoriten gibt, das ist gleich Thema hier bei uns. Jetzt aber erstmal richtig gute Musik. Starship Rebuild the City hört ihr gleich. Und jetzt Purple Disco Machine, Dopamin.
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0: So klingt euer Dienstagmorgen hier bei Radio in Starship Rebuild the City, 5.43 Uhr. Und jetzt sind wir an dem Punkt, an dem ich die Fußball-Weltmeisterschaft auch wieder schon langsam spannend finde, wo ich mich wieder einklinken würde. 100 Spiele in dieser WM sind einfach schon rum.
1: Ja, sprich, wir nähern uns langsam, aber sicher dem Finale. Aber eins nach dem anderen, heute erstmal Halbfinale Nummer 1. Vize-Weltmeister Frankreich spielt gegen Europameister Spanien. Da hört man schon raus, da wartet ein Fußball-Lecker-Bissen auf uns. Radio in Sportredakteur Thomas Thonfeld. Gibt's denn einen Favoriten in diesem Duell der Top-Teams?
2: Also als Favoriten würde ich hier jetzt keinen bezeichnen. Die Franzosen bestechen ja vor allem durch ihre Offensive und durch Superstürmer Kylian Mbappé, der ja mit bisher 8 Toren gemeinsam mit Messi die WM-Torschützenliste anführt. Bei Spanien sind es vor allem die stabile Defensive und Organisator Rodri im Mittelfeld, die die Mannschaft auszeichnen. Also beide Teams haben unterschiedliche Stärken und beide haben das Zeug, ins Endspiel zu kommen. Vor 2 Jahren im EM-Halbfinale in München siegten übrigens die Spanier mit 2:1.
1: So, was könnte denn dieses Mal den Ausschlag geben?
2: Also Frankreichs Topstar Mbappé, der hat natürlich auf jeden Fall das Zeug dazu, dieses Spiel zu entscheiden. Allerdings hat er mit der spanischen Abwehr das bisher stärkste Bollwerk bei dieser WM gegen sich. Und es gibt ja die alte, aber bewährte Fußballweisheit: Spiele gewinnt man vorne, aber Titel gewinnt man hinten. Also mit einer stabilen Defensive als Grundlage. Spanien hat sich seit dem missglückten 0:0 Auftakt gegen Außenseiter Kap Verde immer weiter gesteigert. Und sie haben natürlich das Format, auch die französische Top-Offensive zu stoppen. Aber ob es wirklich klappt, ich bin gespannt.
0: Dankeschön, Thomas. Das Spiel Frankreich gegen Spanien heute Abend ab 21 Uhr geht's los. ZDF überträgt das Ding. Morgen dann das Spiel England gegen Argentinien.
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0: Radio mit Anastasia, Left Outside Alone um 5 vor 6. Wunderschönen guten Morgen und an diesem Dienstag wirkt es noch so weit weg, das Wochenende. Aber wir fangen lieber zu früh als zu spät mit der Vorfreude an. Da ist viel, viel los bei uns in der Region.
1: Ja, ihr könnt da von Event zu Event pilgern. Für alle Autofreunde, die Donau Classic Oldtimer Rally läuft von Donnerstag bis Samstag. Also da sind richtige Schlitten bei uns im Radio-Inland unterwegs. Wenn ihr eher Bock auf Live-Musik und kühle Getränke habt, auch kein Problem. Ihr habt die Qual der Wahl. Ihr könnt aufs Marktfest in Rennertshofen oder aufs Altstadtfest bei Gries oder aufs Volksfest in Hohenwart.
0: Ja, und den Überblick liefert euch unser Eventkalender auf unserer Webseite radioin.de.

0: ist wieder jemand zu seinen Wurzeln zurückgekehrt, zum Country. Das ist Taylor Swift, I Knew It, Knew You, hier bei Radio Enum, kurz vor 6. Und wie geht's nach 6 weiter? Klar, mehr Hits, mehr Vielfalt, unter anderem Louis Capaldi.
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0: Mit einer wunderschönen Nummer.

0: BTS mit Swim. Radio In am Dienstag kurz vor 6 und zwei große Themen brennen dem Airbus-Betriebsrat in Manching derzeit unter den Nägeln und Highspeed für Kösching. Die Telekom geht dort den Ausbau von Glasfaser an.
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2: Ich bin Christian Augustin. Guten Morgen. Die geplante internationale Schutztruppe für die Ukraine soll schon bald erstmals Militärmanöver in den Nachbarstaaten des Landes abhalten. Das hat Frankreichs Präsident Emmanuel Macron nach einem Treffen der sogenannten Koalition der Willigen angekündigt. Auch Bundeskanzler Friedrich Merz war dort. Zu den geplanten Manövern sagte er aber nichts. Die US-Angriffe auf den Iran gehen weiter. Örtliche Medien melden Explosionen an der Südküste des Landes. Die Attacken hat US-Präsident Donald Trump vorher angekündigt. Außerdem will er, dass Schiffe, die durch die Straße von Hormuz fahren, künftig dafür bezahlen. 20% des Werts der Ladung fordert er. Wie das aber genau passieren soll, sagte Trump nicht. Der Präsident der Deutschen Industrie- und Handelskammer spricht sich für flexiblere Ladenöffnungszeiten auch an Sonntagen aus. Mit einer Grundgesetzänderung kann man seiner Ansicht nach die Rechtslage klären. Er ist der Meinung, dass das Ladenschlussgesetz ein Überbleibsel aus der Vergangenheit ist. Heutzutage kann jeder rund um die Uhr im Internet einkaufen, während die Regeln für die Läden sehr starr sind.
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2: Auf der gestrigen Betriebsversammlung bei Airbus in Manching hat der Betriebsrat zwei große Themen bearbeitet. Zum einen bewertet die Arbeitnehmervertretung das Aus des Kampfflugzeugprojekts FCAS als Befreiungsschlag. Jetzt muss aber die Entwicklung eines Kampfflugzeugs unter deutscher Führung unverzüglich starten, damit keine wertvolle Zeit durch zähe internationale Neuverhandlungen verloren geht. Punkt 2 war der Unmut der Belegschaft bezüglich der ab September geplanten Deckelung des mobilen Arbeitens. Die Mitarbeiterinnen und Mitarbeiter sollen 4 Tage pro Woche im Unternehmen präsent sein. Das widerspricht der Konzernbetriebsvereinbarung, so der Airbus-Betriebsrat. Der Glasfaserausbau in Kösching geht in die nächste Runde. Die Telekom schickt jetzt ihre Teams für die Montage vor Ort. 330 Haushalte und Unternehmen werden angeschlossen, wie das Unternehmen mitteilte. Sie können dann schneller im Internet surfen. Zudem sollen die Verbindungen stabiler sein, auch wenn mehrere im Haushalt gleichzeitig online sind.
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0: 2:06 und schaut gut aus auf den Straßen. Uns liegen keine Meldungen über größere Verkehrsstörungen vor. Und auch Radio im Blitzer habe ich keine für euch. Aber ihr wisst, ihr könnt das ändern. Wie? Ganz einfach. Mit einem Anruf, gerne auch per WhatsApp oder als Sprachnachricht. Und das ist möglich mit der Radio In Verkehrshotline 0841 300 und 3x9. Dankeschön.
3: Und weiter geht's hier mit dem Radio In Wetter und den aktuellen Temperaturen. Wir messen 18 Grad in Ingolstadt, beim Rathaus 16 Grad bei euch in Hettenshausen. Und dieser Dienstag, der wird ein bisschen ein wilder Ritt. Es ist jetzt erstmal trocken, kann dann aber rund um den Mittag regnen. 31 Grad heute die Spitzentemperatur. Es ist also immer noch ja ziemlich heiß, kann dann auch so ein bisschen drücken und schwül sein. Der Nachmittag ist eher trocken, Richtung Abend kann es wieder regnen und auch gewittern bei uns. In der Nacht wieder trocken und dann ist es neblig bei um die 16 Grad. Der Radio In Wettertrend. Morgen ein Schnuff kühler, aber immer noch sommerlich. 26 Grad maximal. Ganz viele Wolken am Himmel. Eher kein Regen in Sicht. Höchstens mal am Nachmittag.
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2: Guten Morgen.
3: Hi, hi. Und Ferry, wenn du ein Restaurant eröffnen würdest, was würd's da geben?
2: Penne Carbonara.
3: Wirklich?
2: Wirklich nur, weil das ist meine Tochter approved. Die mag die.
3: Ah, ja, sehr gut. Also ich finde es eine übersichtliche Auswahl auf jeden Fall. Es gibt einen deutschen Schauspieler, das finde ich noch ein bisschen wilder, der würde gerne einen Foodtruck mit Kartoffelbrei eröffnen. Schauen wir mal. Wir hören gleich rein in der Radio in Promi-Welt.
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0: Apps mit Walk um 6:11 und in unseren Promi-News dürfen wir heute mit einer wunderbaren Enthüllung über die Legende Paul McCartney reinstarten.
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0: Der gute Paul McCartney, Legende, mittlerweile 84, aber früher hat er auch überhaupt nichts anbrennen lassen, unterstreicht jetzt auch ein Musikkollege aus den 90ern, der meint, der Paul hat früher Backstage absolute Monster-Joints gebaut. Kommt jetzt nicht von irgendwo, der Paul wurde ja auch mal am Flughafen in Tokio festgenommen, weil er ein halbes Pfund Marihuana dabei hatte, das seiner Meinung nach zu gut fürs Klo war. 9 Tage Gefängnis war dann offensichtlich ein Griff ins Klo.
5: Weiter zu den Wolnys, Trash-TV-Legenden. Die Loredana Wolny, die jüngste Tochter der Familie, auch sie schiebt an bei den Kindern. Die ist ja im Januar mit 22 Jahren zum zweiten Mal Mama geworden und jetzt schon wieder schwanger. Alles gut. Je mehr Kinder geboren werden, desto größer ist die Wahrscheinlichkeit, dass auch ein paar gute Fußballer mit dabei sind.
0: Und noch zum großen Schlussstrich. Nach 25 Jahren GZSZ steigt Felix von Jascherow aus. Wie genau, ist noch nicht klar. Aber der Felix weiß auf jeden Fall schon, was danach kommt. Er träumt vom Auswandern, meint er. Und einem Foodtruck mit Kartoffelbrei mit diversen Toppings. Ich weiß ja nicht, obwohl, wenn er vor einem Seniorenheim steht, dann läuft der Laden.
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1: Radio N mit BTS und Swim. 6.18 Uhr und wie passend, Swim. Ich war gestern, wie viele andere auch, an dem Weiher und dort habe ich etwas Faszinierendes gesehen, Sophia. Mhm. Ich habe etwas beobachtet.
2: Okay, also hoffentlich nicht vom Gebüsch aus.
1: Nein. Nicht jetzt, wo denkst du hin? Nein. Aber ich habe zum ersten Mal jemanden gesehen in eine Art Umkleidezelt.
2: Aha.
1: Kennst du sowas?
2: Nein, tatsächlich nicht.
1: Das ist crazy, wirklich crazy. Das ist so eine Art Poncho, ja, den ziehst du drüber. Dann bist du da verschwunden. Dann kannst du das Ding über den Kopf ziehen und kannst dann mit so einer Schnur zuziehen. Dann siehst du eigentlich nur so den Kopf und dann kannst du dich darunter umziehen. Also das war's für schamige Leute. Ich brauche es jetzt nicht, ja? Aber es ist eine geile Sache, so ein Umkleidezelt. Habe ich noch nie in meinem Leben gesehen, aber ich war mega fasziniert. Von der Idee schon smart, oder?
2: Aber ist das nicht ein bisschen peinlich? Also ich glaube, da würde ich mich lieber nackt auf eine Wiese stellen, bevor ich mir so ein Umkleidezelt drüber ziehe.
1: Das war ein Hingucker, muss ich ganz klar.
2: Ja, eben.
1: Muss ich sagen.
2: Die Leute doch noch mehr.
1: Ja, das schon. Aber zumindest, wenn du nicht alles zeigen willst, es funktioniert zumindest. Aber ja, klar, du schaust hin. Ich habe auch hingeschaut.
2: Mhm.
1: Aber es ist crazy. Ein Umkleidezelt.
2: Ist außergewöhnlich, das auf jeden Fall.

0: Radio N mit Sommermusik. Lush Life von Sarah Larsen um 6.27 Uhr. Auch die nächste halbe Stunde pickepacke voll mit mehr Hits wie A Bar Song von Shabuse. Mehr Vielfalt, die kommt von Culture Club. Do you really want to hurt me?
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0: Das ist Radio in am Dienstagmorgen, kurz vor 6:30. Und hier eine positive Meldung für uns alle. Die Sonne, die hat uns in den vergangenen Monaten so viel Strom geliefert wie noch nie. Im Mai und im Juni kam jeweils mindestens ein Drittel des deutschen Stroms aus Solarenergie. EU-weit war es demnach im Juni ein Viertel. Und das ist durchaus wow.
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9: In Ingolstadt.
10: Seit vielen Jahren bietet das Ingolstädter Bürgerhaus für Schülerinnen und Schüler der Grund- und Mittelschulen Patenschaften an. Ab dem neuen Schuljahr werden Freiwillige gesucht, die den Kids helfen möchten. Zeitaufwand ist einmal wöchentlich, dann werden die Kinder und Jugendlichen vor Ort an der Schule beim Lesen, beim Lernen der deutschen Sprache oder auch auf dem Weg zum Praktikum und einer Ausbildung unterstützt. Auch Ehrenamtliche, die kostenlos Musik- oder Gesangsunterricht geben möchten, können sich melden. Kerstin Schulz, Radio Inn in Ingolstadt.
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11: In Eichstätt.
12: Wie soll der neue Spielplatz im Eichstätter Inselbad aussehen? Diese Frage dürfen die Kinder selbst beantworten. Noch bis Mitte August können alle Kids bis 14 Jahre dazu an einem Mal- und Bastelwettbewerb teilnehmen. Die Kunstwerke können während der Öffnungszeiten an der Kasse des Inselbads oder bei den Eichstätter Stadtwerken abgegeben werden. Außerdem läuft im Freibad schon eine erste Abstimmung. Es geht um zwei Ideen, eine zum Thema Fossilien und die andere zum Thema Dschungel. Oliver Scholtisek, Radio Inn in Eichstätt.
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0: Um kurz nach 6:30, schaut gut aus. Das Einzige, was ihr wissen solltet, A9 Richtung Nürnberg zwischen dem Dreieck Holledau und Langenbruck. Weiterhin eine Baustelle, da ist der linke und der mittlere Fahrstreifen gesperrt. Dafür dürft ihr den Standstreifen dort mit benutzen. Das Ganze dauert noch bis übermorgen 6 Uhr, also bis Donnerstag. Ihr wisst Bescheid. Wenn ihr in Sachen Blitzer Bescheid wisst, ja dann unbedingt anrufen oder auch gerne WhatsApp schicken. Die Radio Inn Verkehrshotline ist die 0841 300 und 3 mal die 9. Dankeschön.
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2: Radio in Wetter an diesem ja ein bisschen durchwachsenen Dienstag. Erstmal bleibt's trocken. Wir messen aktuell 19 Grad in Ingolstadt am Volksfestplatz und 18 Grad bei euch in Herrenwörth. Es ist ziemlich bedeckt heute an diesem Dienstag bei bis zu 31 Grad. Also das ist schon mal hier tipptopp sommerlich. Rund um den Mittag kann es dann aber auch mal regnen. Der Nachmittag eher trocken, bis es am Abend auch wieder regnen und gewittern kann. Hört auf in der Nacht. Die ist dann vor allem neblig bei um die 16 Grad. Der Radio in Wettertrend. Morgen ein Schnuff kühler, aber immer noch 26 Grad an der Spitze. Ganz viele Wolken wieder. Es bleibt eher trocken und es kann höchstens am Nachmittag mal nass werden.

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2: Guten Morgen.
3: Hallihallo. Und wir Neuburger haben dieses Jahr richtig Bock aufs Volksfest.
4: Man feiert zusammen. Jeder ist freundlich, jeder ist nett. Ja, das ist für mich das Wichtigste am Neuburger Volksfest.
3: So nämlich. Und dieses Jahr wird es viel partyreicher als sonst.
2: Ja, und das stand ja in diesem Jahr sogar auf der Kippe. Aber es ist alles gut. Julius Breu ist wieder an Bord und neue Festwirte zur 80. Wiesn. Reden wir gleich drüber. Jetzt aber erstmal mehr Hits, mehr Vielfalt. Und rein geht's mit Cat's Eye, Gabriella.
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0: 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Hier bei Radio Inn um gleich 20 vor 7. Und gerade mal 2 Monate. So lang haben die neuen Wirte beim Neuburger Volksfest Zeit, um alles zu organisieren. Denn erst Mitte Mai haben die Veranstalter von Festzelt Schneider die Zuschläge bekommen.
1: Und Ende kommender Woche

0: fließt dann schon das erste Bier. Die gute Nachricht im doppelten Sinne, es läuft, Eva Schneider.
1: Also unsere Hausbands, die wir sonst haben, waren natürlich in dem Zeitraum dann doch ausgebucht. Die buchen wir normalerweise im Vorjahr ab November. Und was auch ein bisschen Problem war, das waren die Bedienungen, weil die natürlich auch schon ihre festen Termine hatten. Aber ich denke, wir haben trotzdem alles ganz gut hinbekommen.
0: Also alles im Griff und die neuen Wirte legen sich richtig ins Zeug und stellen gleich mal ihr Battlemarkt-Zelt auf die Wiesen. Es ist aber immerhin auch das 80. Neuburger Volksfest.
1: Bei uns ist neu, dass wir einmal den Jubiläumsabend haben, da wo wir das Bier und das Händel sehr vergünstigt anbieten, zum Preis von 8,50 Euro jeweils, genau. Natürlich wollen wir zusätzlich noch mit Partybands die Jugendlichen ein bisschen locken, dann die Familien eben auch an dem Jubiläumstag, weil es ja doch ein bisschen preislich günstiger ist, sag ich mal, also für Familien.
0: Auftakt ist dann am Freitag, den 24. Juli.
2: Gewohnt mit Standkonzert, Sternmarsch, Umzug und Anstich im Festzelt bei Eva Schneider. Und vorher lassen die Veranstalter noch 80 Volksfestballons in den Himmel steigen.
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0: Radion mit Culture Club. Do you really want to hurt me? Um 10 vor 7 hier bei Radio Inn. Und ja, eine Legende feiert heute Geburtstag.
1: Alles klar, Kinder?
2: Aye, aye, Captain!
1: Geht das nicht lauter?
2: Aye, aye, Captain!
1: Oh! Wer wohnt in der Ananas, ganz tiefe Meer?
2: Spongebob, Schwammkopf!
1: Saugstarren, gelb und hohe ist und zwar.

0: SpongeBob!
1: Ja!
0: SpongeBob.
1: Happy Birthday!
0: Geil, der wird 40 Jahre alt. Der Mann ist eine Legende. Der hat schon mit SpongeBob. Der hat schon mit David Hasselhoff gechillt. Der hat schon einen Film gedreht, bei dem Schauspieler Antonio Banderas dabei war. Wahnsinn.
1: Ja, einer der besten Figuren. Richtig lustig. Happy Birthday. Wir stoßen da natürlich an. Wobei ich sagen muss, ich durfte das früher tatsächlich nie schauen. Mein Papa war da nie Fan davon und hat immer gesagt, nee, das ist Verblödung. Das macht ihr nicht, meine Kinder.
0: Also bei mir kannst du sehen, mir hat es nicht geschadet. Also SpongeBob schadet nicht.
1: Ah, du hast es gesehen.
0: Ja, ich war auch großer Fan von seinem Freund Patrick. Der Seestern, der ist ja noch dümmer als SpongeBob.
1: Hallo?
0: Also Happy Birthday, SpongeBob Schwammkopf.

0: Samba und Homewrecker. Und diese Stimme, wirklich, ich könnte den ganzen Tag hören. Der hat übrigens die Schule abgebrochen. Also wenn ihr ein Vorbild sucht für die Musik, aber es hat sich total gelohnt. Das ist Radio Inn um 7:05.
1: Ja, und ihr merkt, sie ist richtig Fan. Sie ist immer total entzückt, wenn sie diesen Song hört und tanzt hier. Es ist unfassbar.
0: Ja, der geht einfach ins Herz rein.
1: Der geht ins Herz, der hat sie. Aber wir haben euch auch in der nächsten Stunde mit mehr Hits, mehr Vielfalt, unter anderem mit einem musikalischen Schwergewicht. Gossip mit Move in the Right Direction. Und was haben wir noch im musikalischen Köcher? Ihn. Shawn Mendes. Der hat aus einer Kinderfrage einen geilen Song gemacht. Why?
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1: Ihr hört Radio Inn am Dienstagmorgen, 14. Juli, und es ist 7:15. Bei einem schweren Unfall gestern Nachmittag bei Stammham sind 3 Menschen ums Leben gekommen. Und wer beim Schrobenhausener Stadtlauf im September am Start sein möchte, der kann sich schon jetzt dafür anmelden. Mehr dazu hört ihr gleich hier bei Radio Inn.
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8: Ich bin Christian Augustin. Schönen guten Morgen. Das US-Militär hat in der 3. Nacht in Folge Ziele im Iran attackiert. Die Streitkräfte starteten eine neue Angriffswelle, um damit Angriffe aus dem Iran weiter einzuschränken, die Zivilisten und Handelsschifffahrt in der Straße von Hormuz attackieren. US-Präsident Donald Trump kündigte zuvor weitere Angriffe an. Die Jahrhundertflut im Ahrtal jährt sich heute zum 5. Mal. Bei der Flutkatastrophe kamen damals in Rheinland-Pfalz und Nordrhein-Westfalen insgesamt 185 Menschen ums Leben. Mittlerweile wurden rund 90% der Flutschäden behoben, das meldet der Eifelkreis. Insgesamt über 100 Millionen Euro flossen in verschiedene Maßnahmen, unter anderem dem künftigen Schutz. In Rheinland-Pfalz läuft bereits ein neues Pegelmesssystem. Das sammelt alle 15 Minuten die Daten von 32 Messstellen im ganzen Bundesland in einer Datenbank. Die Sonne hat uns in den vergangenen Monaten so viel Strom geliefert wie noch nie. Im Mai und im Juni kam jeweils mindestens ein Drittel des deutschen Stroms aus Solarenergie, so eine Analyse der Energiedenkfabrik Ember. In der Europäischen Union kam im Juni ein Viertel des Stroms von der Sonne, ebenfalls ein Rekord.
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8: Bei einem schweren Verkehrsunfall gestern Nachmittag sind bei Stammhamm drei Männer ums Leben gekommen. Nach Auskunft der Polizei Ballengries kam ein Autofahrer zwischen Stammhamm und Bettbrunn auf die Gegenfahrbahn. Er stieß dort frontal mit einem Kleintransporter zusammen. Der Unfallverursacher starb noch vor Ort. Sein Beifahrer erlag später im Klinikum seinen Verletzungen. Auch für den Fahrer des Kleintransporters kam jede Hilfe zu spät. Die Strecke zwischen Stammhamm und Bettbrunn war bis in den Abend gesperrt. Ein Gutachter soll nun den Grund für den Frontalzusammenstoß klären. Am Samstag, den 19. September, verwandelt sich die Schrobenhausener Innenstadt zur Laufstrecke. Das Stadtmarketing lädt wieder zum beliebten Stadtlauf. Knapp 1000 Läuferinnen und Läufer werden erwartet rund um den Lehnbachplatz. Vom Zwergerlauf mit 500 Meter über das Nordic Walking mit 4 Kilometern bis zum 10-Kilometer-Lauf zum Abschluss ist für Sportlerinnen und Sportler viel geboten. Dazu gibt es für das Publikum noch ein großes Rahmenprogramm. Der Link zum Anmeldeportal für den Schrobenhausener Stadtlauf ist auf unserer Homepage.
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1: 7:02 und es sieht gut aus. Uns liegen keine Meldungen über größere Verkehrsstörungen vor. Allerdings haben wir das für euch.
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1: Und zwar dank dem Ralf. Der hat gesagt, es blitzt B13 Ingolstadt Richtung Eichstätt bei Eitensheim. Da ist Tempo 70 angesagt. Ihr wisst Bescheid. Habt ihr noch was? Könnt ihr das bestätigen? Habt ihr was Neues? Staus, Blitzer? Meldet ihr jederzeit mit der Radio in Verkehrshotline. Und das ist die 0841 300 und dreimal die 9. Danke. Und das ist das Radio in Wetter mit Sophia.
0: Vielen Dank, Ferry. Wir messen aktuell 19 Grad in Ingolstadt beim Hallenbadparkplatz. 18 Grad sind es in Eichstätt beim Dom. Und es wird heute noch viel mehr richtig sommerlich heiß. 31 Grad an der Spitze. Es kann auch mal so ein bisschen schwül sein, denn es ist ziemlich durchwachsen an diesem Dienstag. Vor allem bewölkt. Rund um den Mittag dann auch mal regnerisch. Der Nachmittag dann eher trocken. Ändert sich in Richtung Abend. Da kann es wieder nass werden und auch gewittern. Die Nacht dann auch eher wieder trocken, aber neblig bei um die 16 Grad. Der Radio- und Wettertrend. Morgen kühlt es ganz leicht runter, noch 26 Grad an der Spitze. Ganz viele Wolken sehen wir und es kann da höchstens am Nachmittag mal nass werden.

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2: Guten Morgen.
3: Morgen. Und wenn man 20 Influencerinnen und Influencer in eine Villa schmeißt, dann nennt man das Hypehaus. Das ist quasi eine WG mit Businessplan. Also die pushen da alle ihre Social-Media-Karriere. Und 2019 wurde das erste Hypehaus in Los Angeles gegründet. Unter anderem von Alex Wan. Ja, der hat da 3 Jahre drin gelebt und ist da auch viral gegangen, des Öfteren mit seinen anderen Kollegas, die da auch gewohnt haben. Und dann hat er sich aber auf seine Musikkarriere konzentriert danach.
2: Und wir sagen zum Glück, denn dabei rausgekommen sind richtig große Hits. Unter anderem jetzt für euch Alex Wan mit seinem Fever Dream.
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0: Radio N mit Roxette, Spending My Time um 6:11. Und heute gibt's in vielen Büros, Werkstätten oder im Schulpausenhof vermutlich ein bestimmtes Thema. Fußball, klar, da steht bei der WM heute das erste Halbfinale an. Und das ist eindeutig ein Fall für unsere Fußballfüchse Niki, Leo und Lutz.
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5: Thema heute, Halbfinale Nummer 1, Frankreich gegen Spanien. Wer macht das Ding?
6: Frankreich, ganz
7: Frankreich.
6: Sicher.
5: Warum seid ihr euch so sicher?
6: Weil die Bank von Frankreich ist ja schon besser als unsere Startelf.
5: Aber die Bank spielt ja nicht.
7: Ja, aber die Startaufstellung ist ja noch besser als die Bank.
6: Ja.
7: Und ich sag, die Bank wird sogar Spanien 1-0 oder so fetzen.
5: Ja. Aber wenn wir die Franzosen anschauen, hier, ihr habt es eventuell gesehen, Paraguay, gegen die wir ja ausgeschieden sind, die haben sich da auch ein bisschen die Zähne ausgebissen.
7: Ja, aber man muss
6: aber
7: auch sagen,
6: gegen Paraguay ist es halt auch schwer, weil die stellen sich halt hinten rein.
7: Also Top-Mannschaft ist es schwierig, gegen Paraguay hoch zu gewinnen, weil die stellen sich hinten rein, spielen scheiß Fußball, also einen dreckigen Fußball. Und das haben die halt das ganze Spiel durchgemacht. Ich glaube, da gab es 18 gelbe Karten für Paraguay.
6: 18.
7: Irgendwie sowas.
5: Ich habe es nicht mehr genau verstanden, wie viele das waren. Aber ihr sagt definitiv, ihr legt euch fest, Spanien hat keinen Auftrag gegen Frankreich.
6: Nee, null.
5: Weil Frankreich auch einfach das Momentum hat. Zum dritten Mal am Stück werden sie dann im Finale, muss man dazu sagen. Ne?
6: Also ich fand Frankreich ja die beste Mannschaft der ganzen Welt.
5: Dann legen wir uns fest, in Klammern, euer Weltmeisterfavorit und sie machen Spanien auf jeden Fall weg.
6: Ja.
7: Also mein Weltmeisterfavorit ist noch England.
5: Okay.
6: England.
5: Da reden wir morgen drüber.
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0: Radio N mit Shawn Mendes und YYY, 7.19 Uhr. Und wenn ihr euch manchmal alt und abgehängt fühlt in Sachen Technik, Handy, kein Problem. Wenn es euch tröstet, Sophia und mir, uns ging es auch so.
1: Ja, ich bin nicht stolz drauf, auf diese Geschichte, die jetzt folgt. Aber seid Teil davon. Wir haben hier bei Radio Inn ein neues Studio-Handy bekommen. Erstmal super, wir wollten es natürlich schützen, dass es nicht kaputt geht. Direkt eine Hülle dran, Panzerglas drauf, dies, das. Und auf einmal, als dieses Panzerglas drauf war, hatte ich das Gefühl, boah, irgendwie, ich muss da immer so drücken wie so ein Ochse. Das Touchscreen funktioniert nicht mehr so richtig. Was ist da los? Naja, ich in den Westpark gepilgert, dann bin ich zu so einem Reparaturladen gegangen, habe gesagt, hey, ich weiß nicht, was da los ist, aber irgendwie, das klappt alles nicht mehr. Der Typ schaut sich so das Handy an, der Typ schaut mich an und sagt dann, Panzerglas drauf gemacht. So, so. Und dann hat er dann auch noch gesagt, ja, eins reicht. Also anscheinend haben wir dann zwei drauf gehabt. Das war sehr unangenehm, weil es war eins drauf anscheinend, das haben wir nicht gecheckt und wir haben noch eins drüber geklebt und irgendwann ist es dann halt auch too much.
0: Doppelt hält nicht immer besser und Frauen und Technik stimmt auch nicht. Ich war ja auch beteiligt. Also,
1: oh wow,
0: muss man ganz klar sagen.
1: Danke, dass du dieses Klischee widerlebt hast. Das weiß ich sehr zu schätzen.
0: Gerne. Ihr hört Radio Inn jetzt mit Pat Benatar und Love is a Battlefield.

0: Radio mit Leonie und Callum Scott um 7.27 Uhr und in der nächsten halben Stunde für euch. Unter anderem Ray Garvey, Free Like the Ocean und Queen mit I Want to Break Free.
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0: Radio N am Dienstagmorgen um 7:30 und Achtung, Achtung, US-Präsident Donald Trump hat wieder mal einen neuen Plan. Er will künftig Geld für die USA kassieren, wenn Schiffe durch die Straße von Hormuz fahren. 20% des Frachtwerts soll es künftig kosten, aus Fairnessgründen für die Sicherung des Seewegs, so Trump. Ich lasse das jetzt einfach mal hier so stehen.
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16: In Ingolstadt.
17: Großes Opernspektakel als klassische Straßenmusik. Einmal im Jahr macht Musik auf Rädern Station in Ingolstadt. Am Donnerstag wird auf dem Carrara-Platz Mozarts Entführung aus dem Serail aufgeführt. Mit Streichquartett, Akkordeon und 5 Gesangssolisten. Das Münchner Projekt will so in lockerer Atmosphäre ein neues Publikum ansprechen. Die Oper im Taschenbuchformat beginnt um 18.30 Uhr und dauert 1,5 Stunden. Der Eintritt ist frei. Spenden sind durchaus erwünscht. Kerstin Schulz, Radio Inn in Ingolstadt.
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19: Der Landkreis ist morgen wieder Schauplatz einer Truppenübung der Bundeswehr. Rund 20 Soldatinnen und Soldaten sind dann voraussichtlich rund um Geroldsbach, Scheiern, Hohenwart und Pfaffenhofen unterwegs. Eine weitere Übung findet eine Woche später, am 21. und 22. Juli in Reichertshofen und Geisenfeld statt. Dann sind 16 Soldatinnen und Soldaten mit 5 Fahrzeugen beteiligt. Auch ein Drohneneinsatz ist geplant. Die Bundeswehr bittet die Bevölkerung, sich aus Sicherheitsgründen von den übenden Truppen fernzuhalten. Verena Paulik, Radio Inn im Landkreis Pfaffenhofen.
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0: 7.32 Uhr, B13, Münchner Straße zwischen B16 bei Oberstimme und der südlichen Ringstraße. Ja, da ist halt ein bisschen was los. Dichter Verkehr, da dauert es momentan 4 Minuten länger. Durchaus verschmerzbar.
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0: Wird geblitzt. B13 Ingolstadt Richtung Eichstätt bei Eidensheim, Tempo 70 ist. Wenn ihr das bestätigen könnt oder was uns immer lieber ist, wenn ihr was brandneues für uns habt. Am liebsten dann Blitzer oder Abstandsmesser, notfalls auch Staus. Einfach anrufen oder eine WhatsApp schicken, die Radio in Verkehrshotline 0841 300 und dreimal die 9. Danke.
16: Das Radio Innenwetter, ja, wenn es mal wieder ein bisschen Abwechslung sein darf, gell? Der Dienstag geliefert, 22 Grad aktuell in Ingolstadt bei der Saturn Arena. Wir messen 20 Grad bei euch in Bruck, 31 Grad, höchst sommerlich, die Top-Temperatur. Ansonsten ist es aber ziemlich durchwachsen, rund um den Mittag. Kann es regnen, wir sehen eine dichte Wolkendecke, der Nachmittag ist dann eher trocken, Richtung Abend dann wieder Regen und sogar leichte Gewitter dann möglich. In der Nacht dann eher nicht mehr, da ist es dann aber neblig bei um die 16 Grad. Der Radio- und Wettertrend. Morgen kühlt es ganz leicht runter, ist aber immer noch sommerlich. 26 Grad an der Spitze, ganz viele Wolken am Himmel und es kann dann höchstens am Nachmittag mal nass werden.

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2: Guten Morgen.
3: Hi, hi.
2: Glasröhrchen werden aus dem Museum genommen, geöffnet und dann Proben entnommen. Und das alles gestern in der alten Anatomie in Ingolstadt.
3: Ja, und das ist höchst spannend. Und es sind nicht irgendwelche Proben, es sind alte Proben und wirklich sehr, sehr wichtige Proben. Und ich finde es fast schon ein bisschen mystisch, ein bisschen gruselig. Warum das Ganze und wie ihr dabei sein könnt, das hört ihr nach richtig guter Musik. Lenny Kravitz, Fly Away hört ihr gleich. Und wir starten mit Taylor Swift, The Fate of Ophelia.
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0: Kravitz hier bei Radio N mit Fly Away um 7.42 Uhr. Und das kommt selten vor. Eine Bitte an das Medizinhistorische Museum in Ingolstadt. Das weltberühmte Robert-Koch-Institut in Berlin hätte gerne Proben eines Impfstoffs, eines sehr alten Impfstoffs.
1: Und den gibt's aktuell nur hier bei uns in der Anatomie und das ist eigentlich ein Ausstellungsstück. Frage an Museumsleiterin Marion Ruisinger. Kann man da was machen?
2: Was glauben Sie?
3: Klar.
2: Wenn die Fachfrau aus Berlin kommt, stellen wir es natürlich gerne zur Verfügung. Die Impfstoffe sind ja nicht mehr zum Impfen verwendbar, aber für die Forschung in diesen nie geöffneten Glasröhrchen sind die ja komplett erhalten. Das heißt, die DNA ist komplett.
0: Und deshalb heute ein besonderer Termin zusammen mit Restaurator Jürgen Halm hat Annika Brinkmann vom Robert-Koch-Institut ein Röhrchen mit einem original 125 Jahre alten Impfstoff geöffnet und Proben entnommen.
4: Also wir versuchen die DNA zu isolieren von dem Pockenvirus, was in der Probe ist. Also der Impfstoff ist jetzt nicht mehr aktiv, aber im Prinzip könnte man den Impfstoff bestimmt noch verwenden. Das Vaccinia-Virus, was wir heute verwenden in der Impfung gegen Mpox-Virus zum Beispiel, ist noch dem ziemlich ähnlich, was wir hier in den Proben haben.
1: Alte Impfstoffe für die moderne Forschung. Vielleicht können ja einige wichtige Fragen beantwortet werden. Und übrigens, das Projekt wird heute in der Mittagsvisite im Museum vorgestellt. Da könnt ihr dabei sein. Um 12.30 Uhr geht's los in der alten Anatomie. Der Eintritt ist wie immer frei.
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0: wir fühlen uns jetzt auch gut. Ray Gavi, Free Like the Ocean, 10 Minuten vor 8 ist es. Und jetzt bin ich auch an einem Punkt in der Fußball-Weltmeisterschaft. Da finde ich es wieder spannend, da würde ich mich wieder einklinken. Es sind schon 100 Spiele in dieser WM rum.
1: Ja, Zeit wird's, dass du dich einklinkst, denn wir nähern uns langsam, aber sicher wirklich dem Finale. Aber klar, eins nach dem anderen. Heute erstmal Halbfinale Nummer 1. Vize-Weltmeister Frankreich spielt gegen Europameister Spanien. Und ihr hört da schon raus, da wartet ein Fußball-Leckerbissen auf uns. Radio in Sportredakteur Thomas Thonfeld. Gibt's denn einen Favoriten in diesem Duell der Top-Teams?
2: Also als Favoriten würde ich hier jetzt keinen bezeichnen. Die Franzosen bestechen ja vor allem durch ihre Offensive und durch Superstürmer Kylian Mbappé, der ja mit bisher 8 Toren gemeinsam mit Messi die WM-Torschützenliste anführt. Bei Spanien sind es vor allem die stabile Defensive und Organisator Rodri im Mittelfeld, die die Mannschaft auszeichnen. Also beide Teams haben unterschiedliche Stärken und beide haben das Zeug, ins Endspiel zu kommen. Vor 2 Jahren im EM-Halbfinale in München siegten übrigens die Spanier mit 2:1.
1: Was könnte denn dieses Mal den Ausschlag geben?
2: Also Frankreichs Topstar Mbappé, der hat natürlich auf jeden Fall das Zeug dazu, dieses Spiel zu entscheiden. Allerdings hat er mit der spanischen Abwehr das bisher stärkste Bollwerk bei dieser WM gegen sich. Und es gibt ja die alte, aber bewährte Fußballweisheit, Spiele gewinnt man vorne, aber Titel gewinnt man hinten. Also mit einer stabilen Defensive als Grundlage. Spanien hat sich seit dem missglückten 0:0 Auftakt gegen Außenseiter Kap Verde immer weiter gesteigert. Und sie haben natürlich das Format, auch die französische Top-Offensive zu stoppen. Aber ob es wirklich klappt, ich bin gespannt.
0: Dankeschön, Thomas. Das Spiel Frankreich gegen Spanien. Heute Abend 21 Uhr geht's los. ZDF überträgt das Ding. Morgen spielt dann England gegen Argentinien.
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0: Radio mit Queen, I Want to Break Free. Das ist Musik, die Generationen verbindet. Geht einfach immer, wie ich finde. 7.55 Uhr. Es ist also 5 vor 8, mit anderen Worten. Und natürlich gibt's auch nach 8 mehr Hits, mehr Vielfalt. Für mehr Vielfalt sorgt George Ezra. Ja, mit Anyone For You und Tiger Lily. Und der Hit, der kommt dann von Ray. Ah, sie sucht immer noch ihren Ehemann. Where's my husband? Vielleicht finden wir ihn bald.
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0: Ihr hört Radio In am Dienstagmorgen, 14. Juli, es ist kurz vor 8. Ja, und zwei große Themen brennen dem Airbus-Betriebsrat in Manching derzeit unter den Nägeln. Und Highspeed für Kösching. Die Telekom geht dort den Ausbau von Glasfaser an. Mehr dazu gleich hier bei uns bei Radio In.
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14: Ich bin Christian Augustin. Guten Morgen. Das US-Militär hat in der dritten Nacht in Folge Ziele im Iran attackiert. US-Präsident Donald Trump kündigte zuvor im Radio weitere Angriffe an. Damit möchten die USA die Fähigkeit des Irans weiter einschränken, um Zivilisten und Schiffe in der Straße von Hormuz zu attackieren. Die sogenannte Koalition der Willigen plant in den kommenden Monaten gemeinsame Manöver in Nachbarländern der Ukraine. Das kündigte der französische Präsident Emmanuel Macron nach einem Treffen überraschend an. Die Truppe aus verschiedenen Ländern soll einen möglichen Waffenstillstand in der Ukraine absichern können. Auch Bundeskanzler Friedrich Merz war bei dem Treffen dabei. Er ließ aber offen, ob und wie sich Deutschland an den Manövern beteiligt. Der ADAC kritisiert den schlechten Zustand vieler Rastplätze an deutschen Autobahnen. Bei einer aktuellen Stichprobe vergab der Verkehrsclub bei fast der Hälfte der 50 getesteten Anlagen die Note mangelhaft oder sehr mangelhaft. Gut war nicht einmal jeder fünfte, sehr gut kein einziger Rastplatz. Vor allem die Toiletten zogen die Bewertung nach unten. Hier gab es in fast zwei Drittel der Fälle ein mangelhaft oder sehr mangelhaft.
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14: Auf der gestrigen Betriebsversammlung bei Airbus in Manching hat der Betriebsrat zwei große Themen bearbeitet. Zum einen bewertet die Arbeitnehmervertretung das Aus des Kampfflugzeugprojekts FCAS als Befreiungsschlag. Jetzt muss aber die Entwicklung eines Kampfflugzeugs unter deutscher Führung unverzüglich starten, damit keine wertvolle Zeit durch zähe internationale Neuverhandlungen verloren geht. Punkt 2 war der Unmut der Belegschaft bezüglich der ab September geplanten Deckelung des mobilen Arbeitens. Die Mitarbeiterinnen und Mitarbeiter sollen 4 Tage pro Woche im Unternehmen präsent sein. Das widerspricht der Konzernbetriebsvereinbarung, so der Airbus-Betriebsrat. Der Glasfaserausbau in Kösching geht in die nächste Runde. Die Telekom schickt jetzt ihre Teams für die Montage vor Ort. 330 Haushalte und Unternehmen werden angeschlossen, wie das Unternehmen mitteilte. Sie können dann schneller im Internet surfen. Zudem sollen die Verbindungen stabiler sein, auch wenn mehrere im Haushalt gleichzeitig online sind.
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15: 208, erstmal Vorsicht auf der A9 Richtung München zwischen Manching und Ausfahrt Manching. Da sind Gegenstände auf der Fahrbahn, der Klassiker, ein Spanngurt. So, dann A9 Richtung Nürnberg zwischen Dreieck-Holledau und Langbruck. Dichter Verkehr, da dauert es ein Minütchen länger. B13, Weißenburger Straße zwischen Pietenfeld und der Westenkreuzung. Dichter Verkehr, 8 Minuten mehr Zeit einplanen. Dann B16a Goethestraße Ingolstadt zwischen Ingolstadt Nord und der Schillerstraße. Auch einiges los, 3 Minuten mehr Zeit im Planen. Dichter Verkehr ebenfalls, Ingolstädter Stadtverkehr zwischen B16 bei Oberstimm und der südlichen Ringstraße. Auch hier 4 Minuten on top. Und der Vollständigkeit halber noch ein Blick auf die A9 Richtung Nürnberg zwischen Ingolstadt Süd und Ingolstadt Ost. Dichter Verkehr, da dauert es 1 Minute länger. Dort, wo es geht, gute und sichere Fahrt.
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15: Aber Obacht, es wird geblitzt. Zum Beispiel Ingolstadt, Unterhaunstadt am Augraben, 30er-Zone stadtauswärts. Dann B13 Ingolstadt Richtung Eichstätt bei Eitensheim. Tempo 70 ist da angesagt. Vielen Dank an unsere fleißigen Radio im Blitzmelder, wie zum Beispiel Francesco, Anni oder Ralf. Und wenn ihr auch noch was habt, Staus und Blitzer, meldet ihr jederzeit mit der Radio-Innen-Verkehrshotline 0841 300 und 3x9. Dankeschön.
16: Das Radio-Innen-Wetter und Pflanzen lieben diesen Trick. Dieser Dienstag ist durchwachsen. Gerade ist es eher noch trocken. Wir messen aktuell 22 Grad in Ingolstadt, beim Donaustrand 21 Grad in Eichstätt am Leon-Roth-Platz. Hochsommerliche 31 Grad heute an der Spitze. Dabei ist es aber ziemlich bewölkt und rund um den Mittag kann es dann eben auch nass werden. Der Nachmittag eher trocken. Gewitter gibt es dann wieder am Abend und die Nacht dann auch eher wieder trocken. Da ist es dann neblig bei um die 60 Grad. Also wirklich ein hin und her die ganze Zeit, der Radio in Wettertrend. Morgen ein bisschen kühler, aber klar auch noch sommerlich, 26 Grad an der Spitze. Wir sehen auch wieder eine dichte Wolkendecke am Himmel. Es ist immer wieder nass und das vor allem am Nachmittag.
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2: Guten Morgen.
3: Hi.
2: Manchmal frage ich mich schon, wie kann ich ganz schnell richtig Kohle machen? Ihr wisst schon, pinke Money, Money, ja. Und dabei bin ich auf den Besamungsverein Neustadt Aisch gestoßen. Da scheint noch richtig Geld zu holen.
3: Aber, ja, da wird er gleich ganz wuschelig. Ja, aber nur mit dem richtigen Rindvieh, einen waschechten Prachtkerl aus Karlskron, stellen wir euch gleich vor. Jetzt gehen wir aber rein mit Kamrat und Hack Yourself.
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0: mit Belief hier bei Radio in um gleich 8:12. Und er ist ein echter Prachtkerl, muskulös, mit Gardemaß und mit weißbraunem Fell. Der Fleckviehbulle namens Sex Pistol. Der hat bei einer Auktion mal so für richtig Aufsehen erregt.
1: Andrea und Jakob Faller aus Kelsgrun haben dieses Rind gezüchtet und einen Spitzenpreis erzielt. 86.000 Euro hat der Besamungsverein Neustadt Aisch für Sex Pistol hingeblättert. Ja, aber warum?
0: Nicht, weil er so schön ist, sondern weil seine weiblichen Nachkommen ordentlich Milch geben und seine männlichen Nachkommen ordentliche Steaks liefern.
1: Ja, aber ganz ehrlich, muss ja auch, wenn so ein Stier schon nach einer legendären Punk-Rock-Band aus den 70ern benannt ist, dann muss er auch in der Zucht richtig rocken.
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0: Radio N mit George Ezra, Anyone For You, Tiger Lily um 8.18 Uhr.
1: Ferry, dir ist ja schon was an mir aufgefallen. Hoffe ich jetzt einfach mal.
0: Ja, tatsächlich.
1: Ja, was
0: du
1: denn?
0: Du trägst heute keine Brille, sondern Kontaktlinsen, vermute ich.
1: Ja,
0: hoffe ich.
1: Das ist so aufmerksam von dir. Weil ich finde irgendwie im Sommer Brille, ich schwitze da immer so drunter. Und irgendwie auch mal für den Look, ne, man will ja unabhängiger sein. Manchmal passt einfach ohne Brille besser zum Outfit. Das nur am Rande. Auf jeden Fall, ich probe gerade so oder übe Kontaktlinsen rein, raus tun und probiere auch die verschiedenen Stärken aus. Und gestern nach der Frühschicht habe ich dann kurz gepowernappt, bin ein bisschen eingeschlafen und dann bin ich aufgewacht und dann dachte ich mir auf einmal so, wow, ich bin geheilt. Warum sehe ich denn so gut? Und dann habe ich vergessen, dass ich einfach die Kontaktlinsen drin gelassen habe.
0: Okay, das ist tatsächlich eine starke Story, muss ich sagen.
1: Ja.
0: Diese Kontaktlinsen helfen Wunder manchmal.
1: Ja, sie haben für einen schönen Moment gesorgt. Der war nur kurz, aber der war intensiv, sag ich mal.
0: Aber kannst du morgen wieder Brille tragen, bitte?
1: Wirklich?
0: Nein, du kannst machen, was du willst. Sieht auch sehr gut aus. Aber ich muss mich dran gewöhnen, tatsächlich.
1: Also du findest mit Brille besser?
0: Ich muss mich dran gewöhnen.
1: Dann werde ich jetzt nur noch Kontaktlinsen tragen.

0: Ray, Radio in Where is my husband? Um 8 Uhr und gleich 27 Minuten in der nächsten halben Stunde für euch. Mehr Hits wie Martin Garrix und Ed Sheeran mit Repeated. Mehr Vielfalt, die gibt's von Bryan Adams mit Summer of 69.
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0: Radio N am Dienstagmorgen, es ist kurz vor 8:30 und heute Abend, klar, da sitzen viele von uns vor dem Fernseher, 21 Uhr ZDF im ersten Halbfinale, da treffen Vize-Weltmeister Frankreich und Europameister Spanien aufeinander und morgen freuen wir uns natürlich auch auf ein Halbfinale und zwar ein Spitzenspiel England gegen Argentinien, das wird dann ebenfalls im Free TV übertragen und zwar auf der ARD. Ihr wisst Bescheid, jetzt aber der Blick vor die Haustür.
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9: Heiße Sommer und steigende Gefahr von Sonnenbrand. Deshalb startet das Neuburger Gesundheitsamt die Aktion Sonnen mit Verstand. Am Donnerstag sind die Experten von 13 bis 16 Uhr auf dem Lehnbachplatz in Schrobenhausen. Am Freitag um die gleiche Zeit auf dem Neuburger Schrannenplatz. Jeweils um 15 Uhr werden von der AOK gestiftete UV-Indextafeln übergeben, die künftig in den Freibädern der beiden Städte am Weicheringer Weiher und am Naturweiher Burgheim die Menschen über die aktuelle UV-Belastung informieren, damit der Sonnenschutz entsprechend angepasst werden kann. Andreas Rau, Radio Inn im Landkreis Neuburg-Schrobenhausen.
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11: Seit vielen Jahren bietet das Ingolstädter Bürgerhaus für Schülerinnen und Schüler der Grund- und Mittelschulen Patenschaften an. Ab dem neuen Schuljahr werden Freiwillige gesucht, die den Kids helfen möchten. Zeitaufwand ist einmal wöchentlich, dann werden die Kinder und Jugendlichen vor Ort an der Schule beim Lesen, beim Lernen der deutschen Sprache oder auch auf dem Weg zum Praktikum und einer Ausbildung unterstützt. Auch Ehrenamtliche, die kostenlos Musik- oder Gesangsunterricht geben möchten, können sich melden. Kerstin Schulz, Radio Inn in Ingolstadt.
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0: Vorsicht auf der A9 Richtung München zwischen Allershausen und der Raststätte für Holzen West. Da ist eine ungesicherte Unfallstelle und A9 Richtung Nürnberg zwischen Dreieck Holledau und Langenbruck.
10: Dichter Verkehr, da dauert es momentan eine Minute länger. Dort, wo es geht, gute und sichere Fahrt.
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10: Es wird geblitzt. Unter Auenstadt am Augraben, 30er-Zone stadtauswärts und bis in Ingolstadt Richtung Eichstätt bei Eitensheim. Tempo 70 ist da angesagt. Wenn ihr das bestätigen könnt oder was Neues für uns habt, Staus, Blitzer, egal was, einfach anrufen oder eine WhatsApp schicken. Die Radio-Innenverkehrs-Hotline ist die 0841 300 und 3x9.
12: Weiter geht's mit dem Radio-Innenwetter und Ferry. Du hast doch gerade einen ganz besonderen Job.
10: Ja, ich bin Gartensitter.
12: Ja, und deswegen ist dieser Dienstag dein Tag, denn heute ist es durchwachsen. Es regnet heute immer wieder. Du musst nicht gießen.
10: Halleluja.
12: Ja, Halleluja. Also aktuell ist es eher noch trocken. Wir messen 23 Grad in Ingolstadt im Piuspark, 22 Grad bei euch im Vöhring. Es geht auch noch hoch auf hochsommerliche 31 Grad. Aber es ist bewölkt und rund um den Mittag kann dann aus diesen Wolken auch was rauskommen. Dann kann es nass werden. Der Nachmittag dann auch eher wieder trocken, bis es am Abend dann gewittern kann bei uns in der Region. In der Nacht hört es dann auf, da ist es dann neblig bei um die 16 Grad. Der Radio- und Wettertrend, morgen kühlt es ein bisschen runter, aber hey, immer noch 26 Grad an der Spitze, also von kühl kann man auf jeden Fall nicht sprechen. Die dichte Wolkendecke am Himmel bleibt uns, es wird auch immer wieder nass, vor allem am Nachmittag.

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2: Guten Morgen.
3: Hi. Und es gibt ja immer diese verrückten Jahrestage. Und ich bin ganz froh, dass du den heutigen nicht auf dem Schirm hattest, Ferry.
2: Ja.
3: Heute ist internationaler Tag der Nacktheit. Ja, okay.
2: Mhm. Habe ich verpasst. Aber nächstes Jahr, den werde ich mir vormerken. Da kannst du dich auf was gefasst machen.
3: Jetzt habe ich verkackt.
2: Mehr Hits, mehr Vielfalt gibt's jetzt mit The Weeknd, Dancing in the Flames. Tag der Nacktheit also. Nächstes Jahr, das wird gut.
3: Oh Gott.
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0: Stadion mit Take That und Shine um 20 vor 9.
1: Das Neuburger Volksfest kommt und es wird richtig groß. Man muss sich mal vorstellen, da gab es jahrelang kein richtiges Festzelt auf dem Neuburger Volksfest und jetzt gleich ein richtiges Battlemarktzelt.
0: Ja, die neuen Festwirte legen ordentlich los. Eva Schneider hat mit ihrem Team in 2 Monaten alles organisiert.
2: Wir sind ja sehr gerne regional unterwegs. Also wir sind in Ingolstadt, ist unser Hauptsitz und dann möchten wir natürlich schon die regionalen Volksfeste bewirten. Bei uns passt es einfach super in den Zeitraum rein. Also wir können direkt im Anschluss dann zum Battlemarkt weiterfahren. Und genau, wir haben uns einfach nur mal gedacht, wir probieren es. Wir möchten uns das Volksfest mal anschauen. Natürlich jetzt auch die nächsten 2 Jahre. Also wir haben einen 3-Jahres-Vertrag.
0: Mitte Mai gab es den Zuschlag und in der kurzen Zeit hat Eva Schneider noch alle Partybands organisiert, von Pop nach 8.

0: bis zu den Stimmungsmachern von Frontal.
1: Natürlich gibt's auch wieder einen Volksfest-Boxkampf am Sonntag und ganz viele Neuburger machen mit, von den Burgfunken und den TSV über das Traumtheater bis zum Neuburger Komiker Sepp Egerer. Und zum 80-jährigen Bestehen hat sich die Stadt noch was einfallen lassen.
2: Die Stadt Neuburg hat zum Jubiläum sonst noch 80 Gutscheine in der Innenstadt versteckt, wo natürlich auch von uns Händelgutscheine dabei sind. Von der Brauerei gibt es Biergutscheine. Und ich denke auch viele andere Neuburger Institutionen haben sich da was einfallen lassen und ein paar Geschenke freigegeben.
1: Richtig cool. Start ist am Freitag in einer Woche und auch der Auftakt startet mit einer Besonderheit zum Jubiläum. Vor dem Anstich werden um 18.30 Uhr 80 Volksfestluftballons in den Himmel geschickt.
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0: Radio N mit Bryan Adams. Summer of 69 um 8.48 Uhr. Und Achtung, eine Legende feiert Geburtstag.
1: Alles klar, Kinder?
2: Aye, aye, Captain!
1: Geht das nicht lauter?
2: Aye, aye, Captain!
1: Oh, wer wohnt in der anderen, das ganz tiefe Meer?
2: Spongebob, Spongebob!
1: Saugstarren gelb und hohe ist und zwar sehr!

0: ja. Der hat schon mit David Hasselhoff gechillt. Der hat einen Film gedreht mit dem Schauspieler Antonio Banderas.
1: Unfassbar. Dabei war, ja, wie krass. SpongeBob Schwammkopf hat heute Geburtstag. Der Zeichentrickschwamm wird heute 40 Jahre alt.
0: Eine der besten Figuren, so lustig. Happy Birthday.
1: Sorry, ganz außer Rand und Band. Ja, ich durfte tatsächlich früher nie schauen. Mein Papa hat es mir immer verboten. Der hat gesagt, das ist verblödend. Aber ich habe es trotzdem angeschaut mit meinen Cousins. Heimlich. So nämlich.
0: Sehr gut. Und mir hat es auch nicht geschadet. SpongeBob. Natürlich stoßen wir da nicht mit Sekt an, sondern standesgemäß mit Krabben-Cola.
1: Ja, oder mit so einem Krabben-Shake.
0: Oh ja, lecker. SpongeBob Schwammkopf, Beste. Ihr hört Radio N jetzt mit Repeated von Martin Garrix und Ed Sheeran.

0: Das ist Radio und mit Bruno Mars, Just the Way You Are. Er ist ja gerade auf seiner weltweiten Tournee überall unterwegs. Und wir schauen zusammen jetzt rein in die nächste Stunde. Da natürlich wieder für euch mehr Hits, mehr Vielfalt. Dua Lipa. Everybody knows, catch me or I go Houdini. Wir hören dann Houdini, außerdem Gotcha. Somebody that you used to know. Somebody that I used to know hier bei Radio Inn.
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12: Ihr hört Radio Inn am Dienstagmorgen. Es ist 9:15. Bei einem schweren Unfall gestern Nachmittag bei Stammham sind 3 Menschen ums Leben gekommen. Und wer beim Schrobenhausener Stadtlauf im September am Start sein möchte, der kann sich schon jetzt dafür anmelden. Mehr dazu gleich hier bei Radio Inn.
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14: Ich bin Christian Augustin. Schönen guten Morgen. Blockierte Fluchtwege, fehlender Brandschutz und möglicherweise unerlaubte Umbauten. Nach dem verheerenden Feuer am Sonntagabend mit Dutzenden Toten in einem Lokal in Bangkok entdeckten Ermittler zahlreiche Sicherheitsmängel. Die Zahl der Toten stieg unterdessen auf 32. Mehr als 70 Menschen wurden verletzt, rund 20 von ihnen schwer. Ein Fluchtweg an der Rückseite des Lokals war durch einen Süßwarenstand blockiert. Die Deutsche Krankenhausgesellschaft befürchtet, dass jede dritte Klinik das Krankenkassensparpaket nicht überlebt. Vorstandschef Gerald Gass sagte der Rheinischen Post, dass die Reform die Kreditwürdigkeit der Häuser senkt. Schon jetzt reichen viele finanzielle Rücklagen nur für 4 Wochen. Besonders bedroht sind Grund- und Regelversorger in ländlichen Regionen. Wer mit dem Auto unterwegs ist, kennt das Problem. Oft gibt es auf Rastplätzen kein Toilettenpapier, die Seifenspender sind leer oder die Anlagen sind dreckig. In einer Stichprobe testete der ADAC 50 Rastplätze. Fast die Hälfte bekam die Note mangelhaft oder sehr mangelhaft, nur rund jeder 5. schnitt gut ab. Zentrale Schwachstelle war in vielen Fällen die Toilettenanlage.
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14: Bei einem schweren Verkehrsunfall gestern Nachmittag sind bei Stammham drei Männer ums Leben gekommen. Nach Auskunft der Polizei Ballengries kam ein Autofahrer zwischen Stammham und Bettbrunn auf die Gegenfahrbahn. Er stieß dort frontal mit einem Kleintransporter zusammen. Der Unfallverursacher starb noch vor Ort. Sein Beifahrer erlag später im Klinikum seinen Verletzungen. Auch für den Fahrer des Kleintransporters kam jede Hilfe zu spät. Die Strecke zwischen Stammham und Bettbrunn war bis in den Abend gesperrt. Ein Gutachter soll nun den Grund für den Frontalzusammenstoß klären. Am Samstag, den 19. September, verwandelt sich die Schrobenhausener Innenstadt zur Laufstrecke. Das Stadtmarketing lädt wieder zum beliebten Stadtlauf. Knapp 1000 Läuferinnen und Läufer werden erwartet rund um den Lehnbachplatz. Vom Zwergerlauf mit 500 Meter über das Nordic Walking mit 4 Kilometern bis zum 10-Kilometer-Lauf zum Abschluss ist für Sportlerinnen und Sportler viel geboten. Dazu gibt es für das Publikum noch ein großes Rahmenprogramm. Der Link zum Anmeldeportal für den Schrobenhausener Stadtlauf ist auf unserer Homepage.
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12: 9:02. Wir schauen auf die A9 Richtung München. Zwischen Manching und Dreikolle dauert dichter Verkehr. Da dauert es aktuell 2 Minuten länger. Das war's auch schon. Ich drücke die Daumen, dass da nicht mehr viel dazukommt.
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12: Und auch, dass keiner von euch geblitzt wird. Deswegen Obacht, Ingolstadt und Dauenstadt am Augraben. 30er-Zone stadtauswärts wird da geblitzt. Vielen Dank, Francesco. Wenn ihr noch was habt, egal ob jetzt Staus oder Blitzer, einfach anrufen oder auch gerne schnelle WhatsApp schicken. Die Radio-Innenverkehrs-Hotline ist die 0841 300 und 3x9. Dankeschön.
0: Das Radio in Wetter und dieser Dienstag ist ein ganz schön wilder Ritt. Gerade ist es eher trocken. Aktuell messen wir 24 Grad in Ingolstadt-Hagau, 23 Grad in Pfaffenhofen beim Landratsamt, hochsommerliche 31 Grad heute an der Spitze. Dabei ist es sehr bewölkt und rund um den Mittag kommt aus diesen Wolken auch was raus. Da kann es dann regnen. Der Nachmittag eher trocken, bis es am Abend wieder regnen und auch leicht gewittern kann. Die Nacht dann auch wieder trocken, also ein Hin und Her. Und in der Nacht ist es dann neblig bei um die 16 Grad. Der Radio in Wetter Trend. Morgen 26 Grad noch an der Spitze, also es kühlt ganz leicht runter, eine dichte Wolkendecke am Himmel und es kann immer wieder nass werden. Auch morgen der Mittwoch ist durchwachsen, vor allem nachmittags.

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2: Guten Morgen.
3: Happy Dienstag. Und Ferry, wenn du ein Restaurant eröffnen würdest, was würde es da geben?
2: Mein Repertoire ist etwas begrenzt, ja. Aber was ich wirklich sehr, sehr gut kann, Penne Carbonara.
3: Okay, wow, das ist eine sehr übersichtliche Auswahl. Aber okay, es gibt einen deutschen Schauspieler, der würde gerne einen Foodtruck mit Kartoffelbrei eröffnen. Also da kann man dann nur Kartoffelbrei essen. Klingt auch wild, ist es auch. Und das hört ihr gleich in der Radio in Promi-Welt.
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0: Rockenradio in mit Robbie Williams und Angel, 9:12. In unsere Promi-News dürfen wir heute mit einer wunderbaren Enthüllung über die Legende Paul McCartney reinstarten.
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2: Der gute Paul McCartney, Legende, mittlerweile 84, aber früher hat er auch überhaupt nichts anbrennen lassen, unterstreicht jetzt auch ein Musikkollege aus den 90ern, der meint, der Paul hat früher Backstage absolute Monster-Joints gebaut. Kommt jetzt nicht von irgendwo, der Paul wurde ja auch mal am Flughafen in Tokio festgenommen, weil er ein halbes Pfund Marihuana dabei hatte, das seiner Meinung nach zu gut fürs Klo war. 9 Tage Gefängnis war dann offensichtlich ein Griff ins Klo.
0: Weiter zu den Wollnys, Trash-TV-Legenden. Die Loredana Wollny, die jüngste Tochter der Familie, auch sie schiebt an bei den Kindern. Die ist ja im Januar mit 22 Jahren zum zweiten Mal Mama geworden und jetzt schon wieder schwanger. Alles gut. Je mehr Kinder geboren werden, desto größer ist die Wahrscheinlichkeit, dass auch ein paar gute Fußballer mit dabei sind.
2: Und noch zum großen Schlussstrich. Nach 25 Jahren GZSZ steigt Felix von Jascherow aus. Wie genau, ist noch nicht klar. Aber der Felix weiß auf jeden Fall schon, was danach kommt. Er träumt vom Auswandern, meint er. Und einem Foodtruck mit Kartoffelbrei mit diversen Toppings. Ich weiß ja nicht, obwohl, wenn er vor einem Seniorenheim steht, dann läuft der Laden.
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0: Radio N mit einem klassischen One-Hit-Wonder. Somebody That I Used to Know von Gotye und Kimbra. 20 nach 9 und manchmal ist es so leicht, Menschen eine Freude zu machen. Nehmt euch bitte ein Beispiel, in dem Fall an Sophia.
1: Aber nur in diesem Fall. Ja, ich hatte gestern einen richtig schönen Moment. Ich habe meiner Oma und meinem Opa ein Eis vorbeigebracht. Ich war nämlich in Neuburg beim Zahnarzt und dann hatte ich ein kleines Erfolgserlebnis. Es hat alles gepasst. Habe ich gedacht, komm, belohne ich uns doch alle mal und habe eine Runde Eis ausgegeben.
0: Die Frage ist, hast du nach dem Zahnarzttermin direkt auch ein Eis gegessen?
1: Waren bestimmt 10 Minuten dazwischen.
0: Ah, ich glaube nicht, dass das reicht. Ich hoffe, dein Zahnarzt hört das jetzt nicht.
1: Ja, der nächste Termin ist dann vielleicht nicht mehr so erfolgreich.
0: Ja, hoffentlich hat er es bis dahin vergessen. Grüße gehen raus an alle Zahnärzte. Ihr hört Radio N jetzt mit Madonna und Material Girl.

0: Radio N mit Drive Safe von Mars Meth und Neil Horan, 9.28 Uhr. In der nächsten halben Stunde mehr Hits, mehr Vielfalt. Die Eurythmics warten auf euch mit There Must Be an Angel und auch mit dabei Leonie mit Holding On.
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0: Radio N am Dienstagmorgen und hier eine positive Meldung für uns alle. Die Sonne hat uns in den vergangenen Monaten so viel Strom geliefert wie noch nie. Im Mai und im Juni kam jeweils mindestens 1/3 des deutschen Stroms aus Solarenergie. Das geht aus einer Analyse der Energiedenkfabrik Ember hervor. EU-weit war es demnach im Juni 1/4. Das ist ja so viel wie noch nie.
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9: Wie soll der neue Spielplatz im Eichstätter Inselbad aussehen? Diese Frage dürfen die Kinder selbst beantworten. Noch bis Mitte August können alle Kids bis 14 Jahre dazu an einem Mal- und Bastelwettbewerb teilnehmen. Die Kunstwerke können während der Öffnungszeiten an der Kasse des Inselbads oder bei den Eichstätter Stadtwerken abgegeben werden. Außerdem läuft im Freibad schon eine erste Abstimmung. Es geht um 2 Ideen, eine zum Thema Fossilien und die andere zum Thema Dschungel. Oliver Scholtisek, Radio Inn in Eichstätt.
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10: Großes Opernspektakel als klassische Straßenmusik. Einmal im Jahr macht Musik auf Rädern Station in Ingolstadt. Am Donnerstag wird auf dem Carrara-Platz Mozarts Entführung aus dem Serail aufgeführt. Mit Streichquartett, Akkordeon und 5 Gesangssolisten. Das Münchner Projekt will so in lockerer Atmosphäre ein neues Publikum ansprechen. Die Oper im Taschenbuchformat beginnt um 18.30 Uhr und dauert 1,5 Stunden. Der Eintritt ist frei, Spenden sind durchaus erwünscht. Kerstin Schulz, Radio Inn in Ingolstadt.
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0: 9.32 Uhr A9 Richtung Nürnberg zwischen Dreikolledau und Langenbruck. Momentan dichter Verkehr, da dauert's 2 Minuten länger.
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0: Obacht, der steht unter Haunstadt am Augraben, 30er-Zone statt auswärts. Vielen Dank fürs Bescheid geben, Francesco. Und wenn ihr auch was habt, so wie Francesco, dann ruft ihr mal an oder ihr schickt eine WhatsApp. Die Radio Inn Verkehrshotline ist die 0841 300 und 3x9. Danke.
11: Das Radio in Wetter und Pflanzen lieben diesen Trick. Dieser Dienstag ist durchwachsen. Gerade ist es eher noch trocken und bewölkt bei uns in der Region. 24 Grad messen wir in Ingolstadt im Klenzepark und das auch bei euch in Kipfenberg. Es wird aber noch richtig hochsommerlich. 31 Grad heute an der Spitze und es kann so ein bisschen schwül sein. Rund um den Mittag dann auch Regen möglich. Der Nachmittag eher trocken. Ändert sich dann wieder am Abend. Da kann es dann auch leicht gewittern. Hört dann spätestens in der Nacht wieder auf und da ist es dann neblig bei um die 16 Grad. Der Radio in ein Wettertrend. Morgen, ja, einen leichten Schnuff kühler, bis zu 26 Grad sind dann drin. Wieder eine dichte Wolkendecke am Himmel. Es ist immer wieder nass und das vor allem nachmittags.

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2: Guten Morgen.
3: Hallihallo.
2: Wer schon seit heute Morgen 5 Uhr hier bei uns mit dabei ist, für den haben wir gute Nachrichten.
3: Genau, denn ihr bleibt häufiger schlank. Das liegt jetzt nicht zwangsläufig an uns oder an unserer Show, sondern das ist einfach ein Fakt, den eine Studie aus Neuseeland ergeben hat.
2: Ja, wobei ich persönlich als Frühaufsteher kann das jetzt nicht bestätigen. Meine Waage sagt was anderes.
3: Oh nein, das tut mir leid. Aber wo ihr definitiv Kalorien verbrennen könnt, das ist beim Tanzen. Und das könnt ihr jetzt tun. Wir haben für euch mehr Hits, mehr Vielfalt. Auf euch wartet Moskina mit Rhythm Unknown und rein geht's mit dem Rag'n'Bone Man und Skin.
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0: Radio mit Moschino, Rhythm Unknown. 9:41 und heute gibt's in vielen Büros, Werkstätten oder auch im Schulpausenhof vermutlich ein bestimmtes Thema: Fußball.
1: Ja, logisch. Da steht bei der Weltmeisterschaft heute das erste Halbfinale an. Das ist eindeutig ein Fall für unsere Experten.
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6: Thema heute, Halbfinale Nummer 1, Frankreich gegen Spanien. Wer macht das Ding?
7: Frankreich, ganz
1: Frankreich.
7: Sicher.
6: Warum seid ihr euch so sicher?
7: Weil die Bank von Frankreich ist ja schon besser als unsere Startelf.
6: Aber die Bank spielt ja nicht.
7: Ja, aber die Startaufstellung ist ja noch besser als die Bank.
4: Ja.
7: Und ich sag, die Bank...

0: wird sogar Spanien 1-0 oder so fetzen.
1: Aber wenn wir die Franzosen anschauen, hier, ihr habt es eventuell gesehen, Paraguay, gegen die wir ja ausgeschieden sind, die haben sich da auch ein bisschen die Zähne ausgebissen.
0: Ja, aber man muss
2: gegen
0: auch sagen,
2: Paraguay ist es halt auch schwer, weil die stellen sich halt hinten rein.
0: Als also Topmannschaft ist es schwierig, gegen Paraguay hoch zu gewinnen, weil die stellen sich hinten rein, spielen scheiß Fußball, also einen dreckigen Fußball. Und das haben die halt das ganze Spiel durchgemacht. Ich glaube, da gab es 18 gelbe Karten für Paraguay.
2: 18?
0: Irgendwie sowas.
1: Ich habe es nicht mehr genau auf den Stimmen, wie viele das waren. Aber ihr sagt definitiv, ihr legt euch fest, Spanien hat keinen Auftrag gegen Frankreich.
2: Nee, null.
1: Weil Frankreich auch einfach das Momentum hat. Zum dritten Mal am Stück werden sie dann im Finale, muss man dazu sagen. Ne?
2: Also ich fand Frankreich ja die beste Mannschaft der ganzen Welt.
1: Dann legen wir uns fest, in Klammern, euer Weltmeisterfavorit und sie machen Spanien auf jeden Fall weg.
0: Nee, also mein Weltmeisterfavorit ist noch England.
1: Okay.
2: England.
1: Da reden wir morgen drüber.
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0: Radio in mit unser aller Lieblings-Leonie, Holding On um 10 vor 10. Und ja, an diesem Dienstag, da wirkt es noch so weit weg, das Wochenende. Aber wir fangen lieber zu früh als zu spät mit der Vorfreude an. Da ist so viel los bei uns in der Region.
1: Ihr könnt wirklich von Event zu Event pilgern. Für alle Autofreunde, die Donau Classic Oldtimer Rally läuft von Donnerstag bis Samstag. Und da sind richtige Schlitten bei uns im Radioinland unterwegs. Und wenn ihr mehr so Bock auf Live-Musik und kühle Getränke habt, auch kein Problem. Da habt ihr auch die Qual der Wahl. Ihr könnt zum Beispiel aufs Marktfest in Rennertshofen oder aufs Altstadtfest bei Gries oder auch aufs Volksfest in Hohenwart gehen.
0: Ja, und den Überblick liefert euch unser Eventkalender auf unserer Website radioin.de.

0: Radio mit Snow Patrol und Chasing Cars um 9.57 Uhr und in der nächsten Stunde unter anderem. Michael Jackson mit Man in the Mirror und der neue Hit. Von Bebe Rexha. Das ist New Religion.
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0: Ihr hört Radio Inn am Dienstagmorgen. Es ist kurz vor 10. Die Polizei hat heute Nacht einen rasenden Fahranfänger bei Kinding aus dem Verkehr gezogen. Die ganze Story, die gibt's gleich hier auf Radio Inn.
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8: Ich bin Christian Augustin. Bundesfamilienministerin Karin Prien will den Unterhaltsvorschuss für Jugendliche nur noch bis zum 16. Geburtstag zahlen. Der Grund, es muss gespart werden. Kritik an den Plänen kommt vom Kinderschutzbund. Dessen Bundesgeschäftsführer sagte dem Redaktionsnetzwerk Deutschland, dass so die Chancenungleichheit noch weiter verschärft wird. Er sieht ein deutliches Signal an Kinder und Jugendliche, und zwar, wenn es eng wird, zählt ihr am wenigsten. Großeinsatz in Kiel. Hunderte Beamte führen dort eine DNA-Untersuchung in einem Hochhaus durch. Hintergrund ist ein Vorfall von Anfang Juni. Ein Unbekannter warf aus dem Wohnhaus einen Pflasterstein direkt auf einen Streifenwagen. Eine Polizistin wurde verletzt und ist nicht mehr dienstfähig. Auf dem Stein fand man DNA-Spuren. Die werden jetzt mit der DNA der Hausbewohner abgeglichen. Die Wehrpflicht in Deutschland ist zwar derzeit ausgesetzt, bleibt im Grundgesetz allerdings weiter verankert. Bis jetzt gab es wohl auch deshalb mehr als 5.800 Anträge auf Verweigerung. Grund dafür ist zum einen die derzeit angespannte Sicherheitslage, zum anderen auch das seit Januar geltende Gesetz zum neuen Wehrdienst. Gibt es nämlich nicht genug Freiwillige, kann der Bundestag auch wieder die Wehrpflicht anordnen.
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8: Mit bis zu 230 Sachen bei erlaubten 80 ist in der Nacht auf heute ein Autofahrer zwischen Kinding und Beilngries erwischt worden. Der junge Fahranfänger gab auf der Strecke bis zur Kratzmühle ordentlich Gas und ignorierte sämtliche Tempolimits. Bei der Kontrolle durch die Polizei gab der 18-Jährige als Grund für seine Raserei an, dass er seinem ein Jahr jüngeren Beifahrer zeigen wollte, wie schnell sein neues Auto fährt. Damit kann er jetzt erstmal nicht mehr fahren, seinen Führerschein war er noch an Ort und Stelle los.
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9: Auch heute laufen Bauarbeiten auf der A9 München Richtung Nürnberg, fahren zwischen dem Dreieck Holledau und Langenbruck. Deshalb der linke und der mittlere Fahrstreifen gesperrt.
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9: In Ingolstadt und der Hauenstadt steht der Blitzer. Und zwar hier am Augraben ist eine 30er-Zone. Der Blitzer fotografiert statt auswärtsfahrend.
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9: In Ingolstadt am Golfplatz jetzt schon gut warm mit 24 Grad. In Schrobenhausen an der Frauenkirche 23 Grad. Und in Neuburg an der Münz momentan 24 Grad. Mit Sonnenschein und Wolken im Wechsel geht's durch den Tag. Dazu wird's heute richtig heiß, an die 32 Grad. Aber heute liegen Gewitter in der Luft. Ab dem Nachmittag kann's bei uns donnern und zum Teil auch richtig scheppern. Der Wettertrend. Ab morgen wieder Sonnenschein und Wolken, sehr harmonisch nebeneinander. Es bleibt dazu ziemlich warm und Richtung Wochenende steigt das Gewitterrisiko wieder an.
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2: Ein Klavier zur freien Verfügung. Das gibt es morgen Abend wieder im Audi-Forum Ingolstadt. Pianistinnen und Pianisten der Region sind von 17 Uhr bis 20 Uhr eingeladen, das Instrument mal zu testen und vor Publikum zu spielen. Ein Termin für Pflanzenliebhaber. Am Freitag und Samstag gibt es 2 Tage lang einen Pop-Up-Store von Foliage Dreams in der Eventhalle am Westpark. An beiden Tagen findet ihr dann Zimmerpflanzen, Vasen, Übertöpfe oder Kerzen, um euer Zuhause grüner und schöner zu gestalten. Öffnungszeiten sind jeweils von 10 bis 19 Uhr. Am Samstag feiert die Kunst- und Kulturwerkstatt KAP 94 in Ingolstadt ihr 10-jähriges Bestehen. Ab 17 Uhr sind die Pforten geöffnet, ab 18 Uhr läuft das Programm mit Musik, Texten, DJ-Sets und einer Feuershow. Ebenfalls am Samstag und noch dazu am Sonntag feiert die Gemeinde Rennertshofen ihr Marktfest. Bieranstich durch Bürgermeisterin Ulrike Poll-Leichtner ist am Samstag um 18 Uhr. Dazu gibt es eine Feuershow der Flammentänzerinnen aus Rennertshofen. Am Sonntag geht es um 9 Uhr los, dann treffen nach und nach die Oldtimer-Bulldogs zu ihrem Treffen und zum Weißwurst-Frühshoppen ein. Um 13 Uhr ist eine Ausfahrt der legendären landwirtschaftlichen Maschinen geplant.
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7: Auch heute laufen Bauarbeiten auf der A9 München Richtung Nürnberg, fahren zwischen dem Dreieck Holledau und Langebruck. Deshalb der linke und der mittlere Fahrstreifen gesperrt.
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7: Bei den Blitzern schaut's gut aus. Momentan keine Meldungen.
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7: Mit Sonnenschein und Wolken im Wechsel geht's durch den Tag. Dazu wird's heute richtig heiß, an die 32 Grad. Aber heute liegen Gewitter in der Luft. Ab dem Nachmittag kann's bei uns donnern und zum Teil auch richtig scheppern. Der Wettertrend. Ab morgen wieder Sonnenschein und Wolken, sehr harmonisch nebeneinander. Es bleibt dazu ziemlich warm und Richtung Wochenende steigt das Gewitterrisiko wieder an.
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3: Der gute Paul McCartney, Legende, mittlerweile 84, aber früher hat er auch überhaupt nichts anbrennen lassen, unterstreicht jetzt auch ein Musikkollege aus den 90ern, der meint, der Paul hat früher Backstage absolute Monster-Joints gebaut. Kommt jetzt nicht von irgendwo, der Paul wurde ja auch mal am Flughafen in Tokio festgenommen, weil er ein halbes Pfund Marihuana dabei hatte, das seiner Meinung nach zu gut fürs Klo war. 9 Tage Gefängnis war dann offensichtlich ein Griff ins Klo.
4: Weiter zu den Wollnys, Trash-TV-Legenden. Die Loredana Wollny, die jüngste Tochter der Familie, auch sie schiebt an bei den Kindern. Die ist ja im Januar mit 22 Jahren zum zweiten Mal Mama geworden und jetzt schon wieder schwanger. Alles gut, je mehr Kinder geboren werden, desto größer ist die Wahrscheinlichkeit, dass auch ein paar gute Fußballer mit dabei sind.
3: Und noch zum großen Schlussstrich. Nach 25 Jahren GZSZ steigt Felix von Jascherow aus. Wie genau, ist noch nicht klar. Aber der Felix weiß auf jeden Fall schon, was danach kommt. Er träumt vom Auswandern, meint er. Und einem Foodtruck mit Kartoffelbrei mit diversen Toppings. Ich weiß ja nicht, obwohl, wenn er vor einem Seniorenheim steht, dann läuft der Laden.
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11: Ich bin Gregor Jusse Moser. Vor 5 Jahren starben 185 Menschen, als unter anderem im Ahrtal in Rheinland-Pfalz Flüsse und Becher über die Ufer traten. Heute wird der Opfer gedacht, Lea Matschulat berichtet.
12: Bundespräsident Steinmeier erinnert im Ahrtal an die Menschen, die bei dem Hochwasser ihr Leben verloren haben, an diejenigen, deren Haus nach der Flut nicht mehr bewohnbar war, an die Verletzten. Und er wird auch im Landtag in Nordrhein-Westfalen an einer Gedenkveranstaltung teilnehmen. Das Hochwasser der Ahr hatte auch in NRW massive Auswirkungen, damals 2021.
11: Nach dem Ende der Antragsfrist für die Fluthilfen im Ahrtal und anderen Hochwassergebieten sind bundesweit bisher gut 6 Milliarden Euro aus einem Sondervermögen ausgezahlt worden. Das hat das Bundesfinanzministerium mitgeteilt. Bis zu 30 Milliarden Euro hat der Bund bereitgestellt. Bewilligungen sind noch bis Ende 2030 möglich. Wer mit dem Auto unterwegs ist, kennt wohl das Problem. Oft gibt es auf Rastplätzen kein Toilettenpapier oder die Seifenspender sind leer. In einer Stichprobe hat der ADAC 50 unbewirtschaftete Rastplätze getestet. Fast die Hälfte bekam die Note mangelhaft oder sehr mangelhaft. Rund jeder fünfte schnitt gut ab. Zentrale Schwachstelle war in vielen Fällen die Toilettenanlage.
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13: Ich bin Christian Augustin.
1: Bei einem schweren Verkehrsunfall gestern Nachmittag sind bei Stammham drei Männer ums Leben gekommen. Nach Auskunft der Polizei Ballengries kam ein Autofahrer zwischen Stammham und Bettbrunn auf die Gegenfahrbahn. Er stieß dort frontal mit einem Kleintransporter zusammen. Der Unfallverursacher starb noch vor Ort. Sein Beifahrer erlag später im Klinikum seinen Verletzungen. Auch für den Fahrer des Kleintransporters kam jede Hilfe zu spät. Die Strecke zwischen Stammham und Bettbrunn war bis in den Abend gesperrt. Ein Gutachter soll nun den Grund für den Frontalzusammenstoß klären.
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10: Bauarbeiten auf der A9 München Richtung Nürnberg zwischen dem Dreieck Holledau und Langenbruck sind deswegen der linke Fahrstreifen und der mittlere Fahrstreifen gesperrt. Weiter auf der A9 Richtung Nürnberg zwischen Ingolstadt Süd und Ingolstadt Ost 1 Kilometer stockender Verkehr. Und die Gegenseite, das ist dann die A9 Nürnberg in Richtung München. Achtung, Personen auf der Fahrbahn, und zwar im Bereich zwischen Hilpoltstein und dem Rastplatz Offenbau. Der Standstreifen ist hier auch blockiert. Bitte gut aufpassen.
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10: Neue Blitzer reingekommen. Einen findet ihr in Neuburg im Schleifmühlweg und in Eichstätt wird derzeit in der Römerstraße geblitzt. Danke an alle unsere Blitzermelder.
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10: In Ingolstadt bei der Sporthalle Gerolfing warme 26 Grad. In Pfaffenhofen am Gerolfsbad sind es 25 Grad und in Eichstätt am Domplatz 26 Grad. Heute ist es zum Teil bewölkt bei uns, aber die Sonne kurbelt uns trotzdem die Temperaturen weit nach oben. Bis zu 32 Grad können das heute werden. Ab dem Nachmittag steigt bei uns das Gewitterrisiko an. Und wo es dann letztlich auch blitzt und donnert, ist auch mit starkem Regen zu rechnen. Der Wettertrend. Ab morgen wieder Sonnenschein und Wolken recht harmonisch nebeneinander. Richtung Wochenende steigt das Gewitterrisiko wieder an.
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8: A9 München Richtung Nürnberg. Es wird gebaut zwischen dem Dreieck Holledau und Langenbruck. Deswegen sind der linke und der mittlere Fahrstreifen gesperrt.
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8: Blitzer steht in Neuburg im Schleifmühlweg und in Eichstätt wird in der Römerstraße geblitzt.
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8: Heute ist es zum Teil bewölkt bei uns, aber die Sonne kurbelt uns trotzdem die Temperaturen weit nach oben. Bis zu 32 Grad können das heute werden. Ab dem Nachmittag steigt bei uns das Gewitterrisiko an. Und wo es dann letztlich auch blitzt und donnert, ist auch mit starkem Regen zu rechnen. Der Wettertrend. Ab morgen wieder Sonnenschein und Wolken recht harmonisch nebeneinander. Richtung Wochenende steigt das Gewitterrisiko wieder an.
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14: Ich bin Gregor Jusse Moser. Auf den Tag genau 5 Jahre ist die verheerende Flutkatastrophe im Ahrtal jetzt her. 185 Menschen kamen in Rheinland-Pfalz und Nordrhein-Westfalen ums Leben. Um solche Unglücke zu vermeiden, fordert die Caritas gegenüber dem Redaktionsnetzwerk Deutschland eine komplette Neuaufstellung des Katastrophenschutzes. Vorstand Oliver Müller sagte, eine Warn-App hilft nichts, wenn die Leute danach nicht wissen, was sie tun sollen. Im Jahr 2022 hat es in Bayern gut 8000 sogenannte Einkommensmillionäre gegeben, fast 330 mehr als ein Jahr zuvor. Das hat das Bayerische Landesamt für Statistik mitgeteilt. Einkommensmillionäre sind Steuerpflichtige, deren Gesamtbetrag der Einkünfte mindestens 1 Million Euro beträgt. Insgesamt lag ihr Einkommen bei rund 23 Milliarden Euro. Mit Frankreich und Spanien bestreiten am Abend um 21 Uhr zwei der Top-Favoriten das erste Halbfinalspiel bei der Fußball-WM. Die Franzosen sind bisher mit 6 Siegen aus 6 Spielen durch das XXL-Turnier marschiert. Europameister Spanien wiederum kassierte bisher nur einen Gegentreffer.
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15: A8 München Richtung Stuttgart, zwischen Adelsried und Burgau momentan 2 Kilometer Stau. Und die A9 München Richtung Nürnberg, da wird noch gebaut, zwischen dem Dreieck Hollidau und Langenbruck, sind deshalb der linke und der mittlere Fahrstreifen weiterhin gesperrt.
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15: Blitzer steht in Neuburg im Schleifmühlweg und in Eichstätt wird in der Römerstraße fotografiert.
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15: In Ingolstadt an der Therme 27 Grad. Bei euch in Schrobenhausen an der Stadtpfarrkirche messen wir 26 Grad. Und in Eichstätt am Jura-Museum auch ziemlich warm, 27 Grad. Es liegt was in der Luft. Bewölkt ist es heute, aber dennoch schweißtreibend warm mit bis zu 32 Grad. Und heute kann es erst regnen. Gut wär's, so trocken wie bei uns alles ist. Aber ab dem Nachmittag können auch noch Gewitter dazukommen. Der Wettertrend. Morgen dann wieder Sonne und Wolken im Wechsel. Zum Wochenende kann es dann wieder donnern bei uns.
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15: Mit uns wisst ihr Bescheid, was bei euch in der Region los ist. Unsere Lokalreporter sprechen gleich über dieses Thema.
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19: Also das hat auch schon, dass da am meisten ist.
8: Da ist schon viel drin.
20: Gestern in der alten Anatomie in Ingolstadt. Glasröhrchen werden aus dem Museum genommen, geöffnet und Proben entnommen. Sehr alte Proben und sehr wichtige. Schon ein bisschen gruselig. Warum das Ganze und wie man dabei sein kann, gleich unser Thema hier bei Radio In.
15: Danke. Und dazu heißt es, hier kommt die Braut frisch vermählt. Taylor Swift gleich mit Cruel Summer. Davor glücklich geschieden Shakira. Gemeinsam mit Burna Boy und der offizielle WM-Song Die Die.

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2: Das kommt selten vor. Eine Bitte an das Medizinhistorische Museum in Ingolstadt. Das weltberühmte Robert-Koch-Institut in Berlin hätte gerne Proben eines Impfstoffs, eines sehr alten Impfstoffs. Den gibt's aktuell nur hier in der Anatomie und er ist eigentlich ein Ausstellungsstück. Frage an Museumsleiterin Marion Ruisinger: Kann man da was machen?
3: Ja, was glauben Sie? Klar, wenn die Fachfrau aus Berlin kommt, stellen wir es natürlich gerne zur Verfügung. Die Impfstoffe sind ja nicht mehr zum Impfen verwendbar, aber für die Forschung in diesen nie geöffneten Glasröhrchen sind die ja komplett erhalten. Das heißt, die DNA ist komplett.
2: Deshalb jetzt der besondere Termin. Zusammen mit Restaurator Jürgen Halm hat Annika Brinkmann vom Robert-Koch-Institut ein Röhrchen mit einem original 125 Jahre alten Impfstoff geöffnet und Proben entnommen.
4: Also wir versuchen, die DNA zu isolieren von dem Pockenvirus, was in der Probe ist. Also der Impfstoff ist jetzt nicht mehr aktiv, aber im Prinzip könnte man den Impfstoff bestimmt noch verwenden. Das Vaccinia-Virus, was wir heute verwenden in der Impfung gegen Mpox-Virus zum Beispiel, ist noch dem ziemlich ähnlich, was wir hier in den Proben haben.
2: Alte Impfstoffe für die moderne Forschung, vielleicht können einige wichtige Fragen beantwortet werden.
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6: Ich bin Christian Augustin. Mit bis zu 230 Sachen bei erlaubten 80 ist in der Nacht auf heute ein Autofahrer zwischen Kinding und Beilngries erwischt worden. Der junge Fahranfänger gab auf der Strecke bis zur Kratzmühle ordentlich Gas und ignorierte sämtliche Tempolimits. Bei der Kontrolle durch die Polizei gab der 18-Jährige als Grund für seine Raserei an, dass er seinem ein Jahr jüngeren Beifahrer zeigen wollte, wie schnell sein neues Auto fährt. Damit kann er jetzt erstmal nicht mehr fahren, seinen Führerschein war er noch an Ort und Stelle los. Der Glasfaserausbau in Kösching geht in die nächste Runde. Die Telekom schickt jetzt ihre Teams für die Montage vor Ort. 330 Haushalte und Unternehmen werden angeschlossen, wie das Unternehmen mitteilte. Sie können dann schneller im Internet surfen. Zudem sollen die Verbindungen stabiler sein, auch wenn mehrere im Haushalt gleichzeitig online sind. Viel Sonne, wenig Regen und knochentrockener Boden. Gleich zweimal mussten gestern Nachmittag bei uns in der Region Feuerwehren wegen Bränden im Freien aus. Am Kreuzberg in Unterhausen bei Neuburg fing aus bislang unbekannten Gründen 2500 Quadratmeter Grasfläche Feuer. Zum Glück brachten die rund 60 Einsatzkräfte den Brand in Minutenschnelle unter Kontrolle. Kurze Zeit später erwischte es ein Feld bei Pollenfeld im Landkreis Eichstätt. Hier waren vermutlich Drescharbeiten Auslöser für den Brand auf gut 15.000 Quadratmetern. Auch hier war schnell gelöscht. Verletzte gab es bei beiden Einsätzen gestern Nachmittag zum Glück keine. 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
7: A8 München Richtung Stuttgart zwischen Adelsried und Burgau momentan 3 Kilometer Stau. Und Bauarbeiten auf der A9 München Richtung Nürnberg zwischen dem Dreieck Holledau und Langenbruck sind deshalb der linke und der mittlere Fahrstreifen gesperrt.
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7: In Eichstätt steht der Blitzer in der Römerstraße und in Neuburg im Schleifmühlweg.
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7: Es liegt was in der Luft. Bewölkt ist es heute, aber dennoch schweißtreibend warm mit bis zu 32 Grad. Und heute kann es erst regnen. Gut wär's, so trocken wie bei uns alles ist. Aber ab dem Nachmittag können auch noch Gewitter dazukommen. Der Wettertrend. Morgen dann wieder Sonne und Wolken im Wechsel. Zum Wochenende kann es dann wieder donnern bei uns.

Mit Treffpunkt Mittag geht's durch den Dienstag, der heute ja auch etwas lauter werden kann, gerade ab dem Nachmittag. Gewitter brauen sich nämlich zusammen. Hoffentlich regnet es heute mal richtig gescheit. Alles so staubtrocken und ausgetrocknet bei uns in der Region. Regen ist wirklich dringend überfällig. Auch morgen kann uns noch der ein oder andere Schauer erwischen. Also auf die große Hitze der letzten Tage folgen erfrischende Regenduschen. Erfrischung gibt's bei uns auch musikalisch. Weiter geht's mit mehr Hits, mehr Vielfalt für euren Dienstag.

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7: Ich bin Gregor Jose Moser. Bundesfamilienministerin Prien verteidigt die geplanten Sparmaßnahmen beim staatlichen Unterhaltsvorschuss gegen wachsende Widerstände. Der ARD sagte sie, dass Elternteile, die keinen Unterhalt zahlen, stärker in die Verantwortung genommen werden müssten. Die Pläne sehen vor, dass der Staat nur noch bis zum 16. Geburtstag einspringt, wenn ein Elternteil den Unterhalt nicht zahlt. Einkaufen ist im Internet rund um die Uhr möglich, aber in den Läden herrscht an Sonntagen weiterhin gähnende Leere. Die Deutsche Industrie- und Handelskammer will das Ladenschlussgesetz kippen und fordert flexiblere Öffnungszeiten. Der Vorschlag lautet, Händler sollen selbst entscheiden können, ob sie sonntags öffnen möchten oder nicht. An einer Bushaltestelle in Wertingen im Landkreis Dillingen an der Donau sind zwei 12-Jährige bei einem Unfall verletzt worden. Als der Bus gestern kam, wurde an der Bushaltestelle gedrängelt, so die Polizei. Die Kinder kamen mit ihren Füßen unter den Bus. Einer von beiden konnte den Fuß erst befreien, als der Bus zurücksetzte. Beide Schüler kamen ins Krankenhaus.
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8: A8 München Richtung Stuttgart. Zwischen Adelsried und Burgau momentan 4 Kilometer Stau. Bauarbeiten auf der A9 München Richtung Nürnberg zwischen dem Dreieck Holledau und Langenbruck. Der mittlere und der linke Fahrstreifen deswegen gesperrt und weiter auf der A9 Richtung Nürnberg zwischen Ingolstadt Süd und Ingolstadt Ost 1 Kilometer Stau.
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8: Schaut gut aus. Gerade keine Blitzer gemeldet. Gute Fahrt.
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8: In Ingolstadt am Sportbad momentan 25 Grad. Bei euch in Ehkirchen im Landkreis Neuburg-Schrobenhausen sind es 24 Grad. Und 24 Grad auch in Pfaffenhofen an der Skaterhalle. Nur wenig Sonne kommt da durch die Wolken durch und trotzdem wird's noch heißer heute. Bis zu 32 Grad sind am Nachmittag möglich. Ja, und ab dem Nachmittag, da brodelt's auch über uns. Gewitter entladen sich. Da kann's zum Teil ordentlich krachen. Der Wettertrend. Auch morgen kann's noch einzelne Regenschauer geben. Ansonsten die nächsten Tage eher ruhiges Wetter mit Sonnenschein und Wolken im Wechsel. Richtung Wochenende steigt das Gewitterrisiko wieder spürbar an.

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1: Mit uns wisst ihr Bescheid, was bei euch in der Region wichtig ist. Unsere Lokalreporter sprechen gleich über dieses Thema.
2: Die Fußball-Weltmeisterschaft ist mitten in der heißen Phase. Die Viertelfinalspiele beginnen gleich mal mit einem absoluten Knaller. Spanien gegen Frankreich heißt es heute Abend. In wenigen Minuten sind dazu die Fußballfüchse bei Radio Inn an der Reihe.
1: Und dazu bekommt ihr Musik aus Finnland. Ville Valo, selbst im Hochsommer, Hautfarbe alpiner Weiß. Gleich kommt er mit seiner Band Him und Join Me direkt nach Leonie, die Frohnatur aus dem Bayerischen Wald mit ihrer Hitsingle Don't Worry.

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2: Los geht's im Viertelfinale bei der Fußball-Weltmeisterschaft. Kracherspiel heute Abend mit Spanien gegen Frankreich.
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5: Thema heute, Halbfinale Nummer 1, Frankreich gegen Spanien. Wer macht das Ding?
4: Frankreich, ganz
3: Frankreich.
4: Sicher.
5: Warum seid ihr euch so sicher?
4: Weil die Bank von Frankreich ist ja schon besser als unsere Startelf.
5: Aber die Bank spielt ja nicht.
4: Ja, aber die Startaufstellung ist ja noch besser als die Bank. Ja. Und ich sag, die Bank wird sogar Spanien 1-0 oder so fetzen.
5: Aber wenn wir die Franzosen anschauen, hier, ihr habt es eventuell gesehen, Paraguay, gegen die wir ja ausgeschieden sind, die haben sich da auch ein bisschen die Zähne ausgebissen.
4: Ja, aber man muss auch
3: gegen
4: sagen,
3: Paraguay ist es halt auch schwer, weil die stellen sie halt hinten rein.
4: Als Topmannschaft ist es schwierig, gegen Paraguay hoch zu gewinnen, weil die stellen sich hinten rein, spielen scheiß Fußball, also einen dreckigen Fußball. Und das haben sie halt das ganze Spiel durchgemacht. Ich glaube, da gab es 18 gelbe Karten für Paraguay.
3: 18.
4: Irgendwie sowas.
5: Ich habe es nicht mehr genau verstanden, wie viele das waren. Aber ihr sagt definitiv, ihr legt euch fest, Spanien hat keinen Auftrag gegen Frankreich.
4: Nee, null.
5: Weil Frankreich auch einfach das Momentum hat. Zum dritten Mal am Stück werden sie dann im Finale, muss man dazu sagen. Ne?
3: Also ich finde Frankreich ja die beste Mannschaft der ganzen Welt.
5: Dann legen wir uns fest, in Klammern, euer Weltmeisterfavorit und sie machen Spanien auf jeden Fall weg.
4: Nee. Also mein Weltmeisterfavorit ist noch England.
5: Okay.
4: England.
5: Da reden wir morgen drüber.
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9: Ich bin Christian Augustin. Mit bis zu 230 Sachen bei erlaubten 80 ist in der Nacht auf heute ein Autofahrer zwischen Kinding und Beilngries erwischt worden. Der junge Fahranfänger gab auf der Strecke bis zur Kratzmühle ordentlich Gas und ignorierte sämtliche Tempolimits. Bei der Kontrolle durch die Polizei gab der 18-Jährige als Grund für seine Raserei an, dass er seinem ein Jahr jüngeren Beifahrer zeigen wollte, wie schnell sein neues Auto fährt. Damit kann er jetzt erstmal nicht mehr fahren, seinen Führerschein war er noch an Ort und Stelle los. Der Glasfaserausbau in Kösching geht in die nächste Runde. Die Telekom schickt jetzt ihre Teams für die Montage vor Ort. 330 Haushalte und Unternehmen werden angeschlossen, wie das Unternehmen mitteilte. Sie können dann schneller im Internet surfen. Zudem sollen die Verbindungen stabiler sein, auch wenn mehrere im Haushalt gleichzeitig online sind. Viel Sonne, wenig Regen und knochentrockener Boden. Gleich zweimal mussten gestern Nachmittag bei uns in der Region Feuerwehren wegen Bränden im Freien ausrücken. Am Kreuzberg in Unterhausen bei Neuburg fing aus bislang unbekannten Gründen 2500 Quadratmeter Grasfläche Feuer. Zum Glück brachten die rund 60 Einsatzkräfte den Brand in Minutenschnelle unter Kontrolle. Kurze Zeit später erwischte es ein Feld bei Pollenfeld im Landkreis Eichstätt. Hier waren vermutlich Drescharbeiten Auslöser für den Brand auf gut 15.000 Quadratmetern. Auch hier war schnell gelöscht. Verletzte gab es bei beiden Einsätzen gestern Nachmittag zum Glück keine. 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
10: A9 München Richtung Nürnberg, zwischen Manching und Ingolstadt Ost 2 Kilometer Stau und weiter auf der A9 Richtung Nürnberg zwischen Denkendorf und Altmühltal, da liegt ein Kennzeichen auf der Fahrbahn.
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10: Schaut gut aus, gerade keine Blitzer gemeldet. Gute Fahrt.
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10: Nur wenig Sonne kommt da durch die Wolken durch und trotzdem wird's noch heißer heute. Bis zu 32 Grad sind am Nachmittag möglich. Ja, und ab dem Nachmittag, da brodelt's auch über uns. Gewitter entladen sich. Da kann's zum Teil ordentlich krachen. Der Wettertrend. Auch morgen kann's noch einzelne Regenschauer geben. Ansonsten die nächsten Tage eher ruhiges Wetter mit Sonnenschein und Wolken im Wechsel. Richtung Wochenende steigt das Gewitterrisiko wieder spürbar an.

Hier ist Treffpunkt Mittag am Dienstag. Nach einer gefühlten Ewigkeit geht's bei der Fußballweltmeisterschaft allmählich in die Vollen. Heute Abend das erste Halbfinalspiel. Frankreich trifft auf Spanien und zwar im texanischen Dallas um 21 Uhr. Das ist doch mal eine arbeitgeberfreundliche Zeit. Und morgen dann das zweite Halbfinale. England gegen Argentinien. Und die spielen auch in den USA und zwar in Atlanta. Auch dieses Spiel startet übrigens morgen um 21 Uhr deutscher Zeit. Und am kommenden Sonntag ist dann endlich das große Finale. Ja, währenddessen ist bei uns noch Wunden lecken angesagt und Fehleraufarbeitung. Jürgen Klopp soll es ja als neuer Bundestrainer in Zukunft richten und deutlich besser machen als bisher. Alles Wichtige zu den letzten WM-Spielen und der Neuausrichtung beim DFB hört ihr zuverlässig hier bei uns in den Nachrichten.

0: Stimmt. 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
16: Ich bin Gregor Jose Moser. Bundesfamilienministerin Prien verteidigt die geplanten Sparmaßnahmen beim staatlichen Unterhaltsvorschuss gegen wachsende Widerstände. Der ARD sagte sie, dass Elternteile, die keinen Unterhalt zahlen, stärker in die Verantwortung genommen werden müssten. Die Pläne sehen vor, dass der Staat nur noch bis zum 16. Geburtstag einspringt, wenn ein Elternteil den Unterhalt nicht zahlt. Einkaufen ist im Internet rund um die Uhr möglich, aber in den Läden herrscht an Sonntagen weiterhin gähnende Leere. Die Deutsche Industrie- und Handelskammer will das Ladenschlussgesetz kippen und fordert flexiblere Öffnungszeiten. Der Vorschlag lautet, Händler sollen selbst entscheiden können, ob sie sonntags öffnen möchten oder nicht. An einer Bushaltestelle in Wertingen im Landkreis Dillingen an der Donau sind 2 12-Jährige bei einem Unfall verletzt worden. Als der Bus gestern kam, wurde an der Bushaltestelle gedrängelt, so die Polizei. Die Kinder kamen mit ihren Füßen unter den Bus. Einer von beiden konnte den Fuß erst befreien, als der Bus zurücksetzte. Beide Schüler kamen ins Krankenhaus.
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17: Bauarbeiten auf der A9 München Richtung Nürnberg zwischen dem Dreieck Holledau und Langenbruck sind der linke und der mittlere Fahrstreifen gesperrt. Und weiter auf der A9 Richtung Nürnberg zwischen Manching und Ingolstadt Ost 2 Kilometer Stau.
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17: Schaut gut aus. Gerade keine Blitzer gemeldet. Gute Fahrt.
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17: Nur wenig Sonne kommt da durch die Wolken durch und trotzdem wird's noch heißer heute. Bis zu 32 Grad sind am Nachmittag möglich. Ja, und ab dem Nachmittag, da brodelt's auch über uns. Gewitter entladen sich. Da kann's zum Teil ordentlich krachen. Der Wettertrend. Auch morgen kann's noch einzelne Regenschauer geben. Ansonsten die nächsten Tage eher ruhiges Wetter mit Sonnenschein und Wolken im Wechsel. Richtung Wochenende steigt das Gewitterrisiko wieder spürbar an.
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2: Ein Klavier zur freien Verfügung. Das gibt es morgen Abend wieder im Audi-Forum Ingolstadt. Pianistinnen und Pianisten der Region sind von 17 Uhr bis 20 Uhr eingeladen, das Instrument mal zu testen und vor Publikum zu spielen. Ein Termin für Pflanzenliebhaber. Am Freitag und Samstag gibt es 2 Tage lang einen Pop-Up-Store von Foliage Dreams in der Eventhalle am Westpark. An beiden Tagen findet ihr dann Zimmerpflanzen, Vasen, Übertöpfe oder Kerzen, um euer Zuhause grüner und schöner zu gestalten. Öffnungszeiten sind jeweils von 10 bis 19 Uhr. Am Samstag feiert die Kunst- und Kulturwerkstatt KAP 94 in Ingolstadt ihr 10-jähriges Bestehen. Ab 17 Uhr sind die Pforten geöffnet, ab 18 Uhr läuft das Programm mit Musik, Texten, DJ-Sets und einer Feuershow. Ebenfalls am Samstag und noch dazu am Sonntag feiert die Gemeinde Rennertshofen ihr Marktfest. Bieranstich durch Bürgermeisterin Ulrike Poll-Leichtner ist am Samstag um 18 Uhr. Dazu gibt es eine Feuershow der Flammentänzerinnen aus Rennertshofen. Am Sonntag geht es um 9 Uhr los, dann treffen nach und nach die Oldtimer-Bulldogs zu ihrem Treffen und zum Weißwurst-Frühshoppen ein. Um 13 Uhr ist eine Ausfahrt der legendären landwirtschaftlichen Maschinen geplant.
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7: Obacht auf der A9 München nach Nürnberg. Zwischen Pfaffenhofen und Dreieck Holledaune ungesicherte Unfallstelle. Der rechte Fahrstreifen ist blockiert. Im weiteren Verlauf der A9 zwischen Manching und Ingolstadt Süd ein Unfall. Der rechte Fahrstreifen ebenfalls blockiert. Und im weiteren Verlauf der A9 zwischen Greding und Hildpolstein. Hier liegt ein Reifen auf der Fahrbahn.
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8: Entspannte Situation gerade auf unseren Straßen. Wir haben keine großen Verkehrsstörungen.
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9: Nur wenig Sonne kommt da durch die Wolken durch und trotzdem wird's noch heißer heute. Bis zu 32 Grad sind am Nachmittag möglich. Ja, und ab dem Nachmittag, da brodelt's auch über uns. Gewitter entladen sich. Da kann's zum Teil ordentlich krachen. Der Wettertrend. Auch morgen kann es noch einzelne Regenschauer geben. Ansonsten die nächsten Tage eher ruhiges Wetter mit Sonnenschein und Wolken im Wechsel. Richtung Wochenende steigt das Gewitterrisiko wieder spürbar an.
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14: Dienstagnachmittag, hier ist Radio in. Mitten in der Nacht auf der Landstraße, erlaubt ist Tempo 80. Und die Polizei zieht zwischen Kinding und Beilngries einen Autofahrer mit über 230 Sachen aus dem Verkehr. Und die Tage der Altkleidercontainer in Ingolstadt sind gezählt. Hintergründe in den Regionalnachrichten um 5:30.
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15: Ich bin Gregor Jose Moser. Nach der Attacke an einem Gymnasium in Schongau gibt es Hinweise auf ein extremistisches Motiv. Der 16-jährige mutmaßliche Täter hatte 2 ehemalige Mitschülerinnen mit einem Messer verletzt. Beide befinden sich nach wie vor im Krankenhaus. Dominik Schweiger mit dem aktuellen Stand.
16: Nach der Messerattacke hatten die Ermittler ein Schreiben geprüft, das von dem mutmaßlichen Täter stammen könnte. Darin enthalten Beschimpfungen mehrerer Religionsgemeinschaften und Bevölkerungsgruppen, Beleidigungen von Menschen aus dem Umfeld des Verfassers, darunter Mitschüler und Lehrkräfte. Zudem wurde untersucht, ob die Tat per Livestream übertragen werden sollte.
15: 5 Jahre nach der verheerenden Flutkatastrophe im Ahrtal hat Bundespräsident Steinmeier den Zusammenhalt und die Solidarität nach dem Unglück gewürdigt. Bei der Eröffnung einer Fotoausstellung zur Flut sagte er, der Ort stehe nicht nur für eine furchtbare Katastrophe, sondern auch für Solidarität, Würde und Stolz. Die Stadt München reagiert auf die anhaltende Trockenheit und den weiter hohen Wasserverbrauch. Weil Aufrufe zum Sparen bisher nicht viel gebracht haben, verbietet München die Nutzung von Trinkwasser für bestimmte Zwecke. Laut einer entsprechenden Allgemeinverfügung des Klimareferats zählen dazu das Befüllen von Privatpools oder auch das Bewässern von privaten Rasenflächen. Bei der Fußball-WM wird heute Abend das erste Finalticket vergeben. Darum spielen ab 21 Uhr im ersten Halbfinale Vize-Weltmeister Frankreich und der amtierende Europameister Spanien, also 2 der Top-Teams des Turniers. Damit treffen auch 2 der absoluten Superstars direkt aufeinander, auf französischer Seite Kylian Mbappé und der Spanier Lamine Yamal.
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14: Zwei Minuten nach drei, schönen Nachmittag auf die Straßen. Wir sagen es gleich dazu, das könnte ziemlich spaßbefreit werden heute Nachmittag. Habt Geduld, wir sind bei euch mit mehr Hits, mehr Vielfalt und wir hoffen, die Klimaanlage funktioniert. A9, Fahrt Richtung Nürnberg. Zwischen Pfaffenhofen und dem Dreieck Holledau, 4 Kilometer Stau, 30 Minuten mehr. Zwischen Pfaffenhofen und dem Dreieck Holledau, ungesicherte Unfallstelle. Der rechte Fahrstreifen und der Standstreifen blockiert. Weiter Richtung Nürnberg. Zwischen Manching und Ingolstadt Süd. Eine Sperre und zwar komplett Fahrtrichtung Nürnberg nach einem Unfall mit mehreren LKW und es deutet sich an, das könnte ziemlich lang dauern. Fahrtrichtung München zwischen Ingolstadt Süd und Manching. 3 Kilometer Stau, 7 Minuten mehr und die B13 Münchner Straße zwischen der B300 bei Starkartshofen und der südlichen Ringstraße in Summe aktuell 10 Minuten mehr. Egal wo ihr unterwegs seid. Wir wünschen guten und sicheren Verkehr.
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14: Mit Oberhauenstadt bei den Krieserstraße und allem, was ihr uns meldet, auf der Radio in Verkehrshotline. Das ist die 0841 303 mal die 9. Das Radio in Wetter, der Sommer auf Dampfbadmodus, schwüle 27 bis 30 Grad und dazu wachsen einzelne kräftige Gewitter heran. Die aktuellen Temperaturen bei uns hier in der Region zwischen 28 Grad in Wellheim und 27 Grad in Hettenshausen. Am Abend und in der Nacht bleibt das Risiko für kräftige Schauer und Gewitter zunächst erhöht. In der zweiten Nachthälfte sinkt das langsam bei Tiefstwerten um 17 Grad. Morgen dann ähnlich wie heute, unbeständig. Zwar auch mit länger Sonnenschein, aber dann den nächsten Gewittern, die angekündigt sind, bei bis zu 28 Grad. Und der Radio in Wetter trennt. Die zweite Wochenhälfte definitiv die bessere. Am Donnerstag schon mit einem Sonne-Wolken-Mix, Schauer und Gewitter, allerhöchstens noch südlich der Donau bei bis zu 30 Grad.
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14: Und damit hätten wir es Dienstagnachmittag und...
11: Man feiert zusammen, jeder ist freundlich, jeder ist nett. Ja, das ist für mich das Wichtigste am Neuburger Volksfest.
14: Ja, so freuen sich die Neuburger auf ihr Volksfest. Das stand ja in diesem Jahr sogar auf der Kippe, aber alles gut gegangen. Julius Breu ist wieder an Bord und neue Festwirte auch. Zur 80. Wiesn. Reden wir drüber, was euch dort erwartet. Nach mehr Hits, mehr Vielfalt. Gleich mit Hi von der Lighthouse Family. Und hier ist Kamrad, hier ist Hug Yourself bei Radio

0: aus der Oberpfalz von Leonie. Faded Love, das ist Radio in Viertel nach drei und das Neuburger Volksfest kommt und es wird groß, muss man sich mal vorstellen. Da gab es jahrelang kein richtiges Festzelt auf dem Neuburger Volksfest und jetzt gleich ein richtiges Bartelmarktzelt. Die neuen Festwirte legen ordentlich los. Eva Schneider hat mit ihrem Team in 2 Monaten alles organisiert.
1: Wir sind ja sehr gerne regional unterwegs. Also wir sind in Ingolstadt, ist unser Hauptsitz und dann möchten wir natürlich schon die regionalen Volksfeste bewirten. Bei uns passt es einfach super in den Zeitraum rein. Also wir können direkt im Anschluss dann zum Bartelmarkt weiterfahren. Und genau, wir haben uns einfach nur mal gedacht, wir probieren es, wir möchten uns das Volksfest mal anschauen, natürlich jetzt auch die nächsten 2 Jahre, also wir haben einen 3-Jahres-Vertrag.
0: Ja, Mitte Mai gab es den Zuschlag und in der kurzen Zeit hat Eva Schneider noch alle Partybands organisiert, von Pop nach 8 bis Frontal. Natürlich gibt es auch wieder einen Volksfest-Boxkampf und ganz viele Neuburger machen mit. Von den Burgfunken und dem TSV über das Traumtheater bis zum Neuburger Komiker Sepp Egerer. Und zum 80-jährigen Bestehen hat sich die Stadt noch was einfallen lassen.
1: Die Stadt Neuburg hat zum Jubiläum sonst noch 80 Gutscheine in der Innenstadt versteckt, wo natürlich auch von uns Händelgutscheine dabei sind. Von der Brauerei gibt es Biergutscheine. Und ich denke auch viele andere Neuburger Institutionen haben sich da was einfallen lassen und ein paar Geschenke freigegeben.
0: So, Start ist am Freitag in einer Woche und auch der Auftakt startet mit einer Besonderheit zum Jubiläum. Vor dem Anstich werden um 18:30 Uhr 80 Volksfestballons in den Himmel geschickt.
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0: Dämonen hat man gern, die Demons von den Imagine Dragons. Radio in um gleich 15:30, heute am 14. Juli. Französischer Nationalfeiertag. Ja, mal sehen, ob sich die Feierstimmung nach dem Halbfinale heute Abend noch hält. Von wegen hier Frankreich gegen Spanien. Mehr Hits, mehr Vielfalt. Das hält in Sachen guter Laune alle Versprechen auch in der kommenden halben Stunde mit Christe Sorandi, Good Old Days und den No Angels Daylight in Your Eyes bei Radio N.
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0: Es ist 15.30 Uhr, 15:30, 4:30.
8: Mit Kerstin Schulz. Heute Nachmittag tagt in Ingolstadt der städtische Bau- und Umweltausschuss. Auf der öffentlichen Sitzung geht es um einen Bericht zur Schulentwicklung in diesem Jahr. Außerdem wird über die Errichtung des Schulcampus Nordost auf dem ehemaligen Rosner Areal mit dem Neubau einer Mittelschule und von Sportanlagen beraten. Auch die Zusammensetzung des Klimarates wird heute bekannt gegeben. Die Sitzung beginnt in einer halben Stunde im großen Sitzungssaal des Ingolstädter Rathauses. Die Ingolstädter Kommunalbetriebe haben den Abbau der Altkleidersammlungen beschlossen. Ab dem 20. Juli entfernen Mitarbeiter die Container an den Wertstoffinseln schrittweise aus dem Stadtgebiet. Vorstand der Ingolstädter Kommunalbetriebe Thomas Schweiger.
9: Sie können nach wie vor an den Wertstoffhöfen bei uns die Altkleider abgeben. Und wenn Sie es persönlich übergeben wollen, dann ist nach wie vor der Caritasmarkt in Kleimersheim.
8: Mit diesem Schritt möchte die Stadt das Problem der zunehmenden Vermüllung an den Sammelstellen lösen. Mit bis zu 230 Sachen bei erlaubten 80 ist heute Nacht ein Autofahrer zwischen Kindingen und Bayerngries erwischt worden. Der junge Fahranfänger gab auf der Strecke bis zur Kratzmühle ordentlich Gas und ignorierte sämtliche Tempolimits. Bei der Kontrolle durch die Polizei gab der 18-Jährige als Grund für seine Raserei an, dass er seinem ein Jahr jüngeren Beifahrer zeigen wollte, wie schnell sein neues Auto fährt. Damit kann er jetzt erstmal nicht mehr fahren. Seinen Führerschein war er noch an Ort und Stelle los. 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
0: 2 nach halb 4. Servus auf die Straßen und Geduld gefragt heute an diesem Dienstagnachmittag. Rein ins Getümmel. Die A9 Fahrt Richtung Nürnberg. Zwischen Pfaffenhofen und dem Dreikolledau 5 Kilometer Stau, 32 Minuten mehr. Tendenz hier fallend, weil Unfallstelle geräumt, aber das nächste Ungemach wartet schon. Und zwar Fahrt Richtung Nürnberg. Zwischen Manching und Ingolstadt Süd. Hier komplett Sperre Fahrt Richtung Nürnberg nach einem Unfall mit mehreren LKW. Und Vorsicht, da ist ein Rettungshubschrauber anscheinend im Einsatz. Bitte weiträumig umfahren, weil aktuell zieht sich der Rückstau schon bis ungefähr Rastplatz Paraweier. Die A9 Fahrt Richtung München zwischen Ingolstadt Süd und Manching 3 Kilometer stocken, 6 Minuten mehr. Und die B13 Münchner Straße, wenn ihr unterwegs seid, geht eigentlich schon los. Und zwar auf der B13 bei Starkertshofen und zieht sich dann bis zur südlichen Ringstraße in Ingolstadt 10 Minuten mehr. Außerdem die B13 Richtung Ingolstadt zwischen Reichertshausen und der B300 bei Pörnbach. Auch hier 10 Minuten mehr. Das war's. Reicht ja auch für einen Dienstagnachmittag. Egal wo ihr unterwegs seid, wir wünschen guten und sicheren Verkehr.
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0: Ortsteil Oberhaunstadt, Ingolstadt, Beilengrieserstraße hätten wir aktuell für euch. Und wenn ihr was seht, was wir noch nicht melden, dann anrufen oder WhatsApp schicken an die Radio in Verkehrshotline 0841 303 mal die 9. Es Radio in Wetter, Sonne, Wolken, irgendwo dazwischen schon die ersten Gewitter wieder. Es gilt halt heute, der Himmel sieht teilweise harmlos aus, kann aber ziemlich schnell die Schleusen öffnen. Bei Temperaturen um 29 Grad in Mindelstetten und Ehekirchen. Die Tiefstwerte in der kommenden Nacht um 17 Grad. In der zweiten Nachthälfte sollte sich das dann in Sachen Gewittertätigkeit etwas beruhigen. Damit es morgen dann wieder von vorne losgeht. Geht nämlich unbeständig weiter am Mittwoch. Mit weiteren Schauern, mit Gewittern zwischendrin, wieder längere sonnige Abschnitte und dementsprechend bis zu 28 Grad. Der Radio in Wettertrend, hochsommerlich wieder der Donnerstag mit Sonne und Wolken im Wechsel. Einzelne Schauer und Gewitter sollten die Ausnahme bleiben und dann wenn, dann südlich der Donau bei bis zu 30 Grad.
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0: Und allgemeine Feststellung am Rande: bei Hitze jetzt im Sommer, da wird ja selbst Kauen anstrengend. Ja. Deswegen wollten wir wissen mit dem Radio in Mikrofon von euch: Was kommt bei euch auf den Teller, wenn der Sommer auf Grillstufe läuft? Unser Thema nach mehr Hits, mehr Vielfalt gleich mit Classic Rock von Alana Miles, Black Velvet. Und hier ist Superstar Taylor Swift, hier ist The Fate of Ophelia bei Radio Inn. Schönen Nachmittag.

0: The Teenage Dream von Katy Perry bei Radio In, wobei die Teenager aktuell nur einen Traum haben. Stichwort Sommerferien. Taschengeld ist toll. Ja. Große finanzielle Sprünge sind damit aber oft nicht möglich. Sind wir auch schon dann eben beim Thema Sommerferien, weil viele Jugendliche nutzen deswegen die Sommerferien, um sich etwas dazu zu verdienen. Aber nicht jeder Job ist erstens geeignet und auf ein paar Dinge sollte man zweitens dann doch achten, bevor es ans Geldverdienen geht. Anna Gmeiner vom Deutschen Gewerkschaftsbund in Bayern. Was dürfen die Jugendlichen denn überhaupt arbeiten?
1: Erlaubt sind leichte und ungefährliche Tätigkeiten, also zum Beispiel Gartenarbeit, Botengänge, Zeitung austragen, einfache Lager- oder Bürotätigkeiten. Verboten sind schwere körperliche Arbeiten, zum Beispiel auch Umgang mit gefährlichen Stoffen, gefährlichen Maschinen oder auch Arbeit unter gefährlichen Bedingungen, also zum Beispiel großer Hitze, großem Lärm oder auch in Nachtschichten.
0: So. Grundsätzlich können Schüler ab 13 Jahren einen Ferienjob übernehmen, aber nur, wenn die Eltern zugestimmt haben. Ganz wichtig auch, die gesetzlichen Arbeitszeiten beachten.
1: Von 13 bis 14 Jahren maximal 2 Stunden täglich und die Arbeitszeiten müssen zwischen 8 und 18 Uhr sein. Bei Jugendlichen zwischen 15 und 17 Jahren können die maximal 8 Stunden am Tag arbeiten, zwischen 6 und 20 Uhr. Ab 16 Jahren gibt es dann die Ausnahme, dass man zum Beispiel in der Gastronomie bis 22 Uhr arbeiten darf und im Mehrschichtbetrieb bis 23 Uhr.
0: Ja, und was bei den Erwachsenen im Berufsleben gilt, gilt auch bei Kindern und Jugendlichen. Niemals ohne Arbeitsvertrag in den Ferienjob starten. Was es alles zu beachten gibt, das gibt's auch nochmal im Internet zusammengefasst, und zwar auf der Homepage des Deutschen Gewerkschaftsbunds.
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0: Purple Disco Machine und Kong Substitution. Das ist Radio Inn mit mehr Hits, mehr Vielfalt ab in den Feierabend. Muss zugeben, das ist ein Rhythmus, in dem könnte man gerne weitermachen. Bitteschön. Die Pet Shop Boys, Always on My Mind, in der kommenden halben Stunde auf dem Heimweg. Außerdem top aktuell Malik Harris. Lie to me. Das ist Radio Inn, gleich hier nach 5.
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0: Dienstagfeierabend, hier ist Radio Inn und die Hitze, viel Sonne, das hat durchaus Konsequenzen, sorgt auch immer wieder für Einsätze der Feuerwehr in Ingolstadt und der Region. Heute Vormittag in Pietenfeld gegen 9.30 Uhr unter anderem Brand auf einem Dach in der Zieglerstraße. Voraussichtlich war ein technischer Defekt die Ursache an einer Solaranlage. Hintergründe in den Regionalnachrichten um 17:30 Uhr.
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11: Ich bin Gregor Jusse Moser. Zuwanderung stabilisiert den deutschen Arbeitsmarkt. Das zeigen neue Zahlen der Bundesagentur für Arbeit. Fast die Hälfte des Beschäftigungswachstums seit 2014 kam von ausländischen Arbeitskräften, ein Drittel davon aus den wichtigsten Asylherkunftsländern. Trotzdem wird die Zahl der potenziell Erwerbstätigen dieses Jahr erstmals um rund 40.000 sinken. Viele Babyboomer gehen nämlich in Rente. Bundespräsident Steinmeier hat das Engagement tausender Menschen beim Wiederaufbau nach der Ahrtalflut gelobt. Die Katastrophe jährt sich heute zum 5. Mal. Zu diesem Anlass besuchte er die Region und nahm unter anderem an einer Ausstellungseröffnung teil. Steinmeier erinnerte zudem an die mehr als 180 Todesopfer sowie ihre Angehörigen. Diverse Zierbrunnen hat die Stadt München schon abgeschaltet zum Wassersparen. Weil es schon eine ganze Zeit nicht mehr anständig geregnet hat, verschärft München jetzt die Regeln zum Wasserverbrauch. Dominik Schweiger berichtet.
12: Die Stadt München hat eine Allgemeinverfügung zur Wassernutzung erlassen. Ab sofort dürfen unter anderem private Pools nicht mehr befüllt, Rasen tagsüber nicht mehr bewässert und Autos außerhalb von Waschanlagen nicht mehr gewaschen werden. Hintergrund ist der wegen Hitze und Trockenheit stark gestiegene Wasserverbrauch. Die Regeln gelten zunächst bis zum 1. August. Verstöße können mit Bußgeldern geahndet werden.
11: Während zum Beispiel in Bayern oder Baden-Württemberg noch nicht mal die Sommerferien begonnen haben, startet das neue Schuljahr etwa in Sachsen und Sachsen-Anhalt schon im kommenden August. Das heißt auch, Schulmaterialien müssen wieder gekauft werden. Für Familien wird das diesen Sommer nicht übermäßig teuer, beruhigt das Statistische Bundesamt. Schul- und Lehrbücher kosten demnach rund 2,3% mehr als letztes Jahr.
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0: 2:05. Schönen Feierabend auf die Straßen in der Region mit der A9 Fahrt Richtung Nürnberg. Zwischen Manching und Ingolstadt Süd. Unfall mit mehreren LKW. Inzwischen wird der Verkehr an der Unfallstelle vorbeigeführt. Dauert aber noch eine gewisse Zeit, bis die LKWs tatsächlich dann abgeräumt sind. Außerdem Fahrt Richtung München. Zwischen Ingolstadt Süd und Manching 5 Minuten mehr. Und die B13 Richtung Eichstätt. Zwischen Eitensheim und Pietenfeld ebenfalls 5 Minuten. Ähnlich schaut's aus in Sachen Stop and Go auf der B13 zwischen Friedrichshofen West und Gabel. Dann hätten wir die B13 Münchner Straße in Ingolstadt zwischen der B16 bei Oberstimm und der südlichen Ringstraße 5 Minuten. 6 Minuten sind es auf der B16 Richtung Regensburg zwischen Manching und Ernstgarten und 8 Minuten auf der B16 Richtung Neuburg zwischen Manching und der B13 bei Oberstimm. So, und last but not least 5 Minuten mehr auf der B300 Richtung Münchmünster zwischen Langenbruck und Geisenfeld. So, Stau oder Blitzer, wenn ihr seht, anrufen oder WhatsApp schicken an die Radio In Verkehrshotline und wir sagen es weiter. 0841 303 mal die 9. Als Radio In Wetter. Heute braucht der Feierabend etwas Flexibilität, sagen wir es mal so. Also Grill anwerfen, ja, geht, aber vielleicht so, dass er bei Donner auch schnell wieder unter Dach kommt. Die aktuellen Temperaturen hätten wir 30 Grad in Hitzhofen, 29 Grad in Hohenwart, die Tiefstwerte in der kommenden Nacht um 17 Grad. Es sind Schauer und Gewitter lokal auch der kräftigeren Sorte angekündigt. Das beruhigt sich dann in der zweiten Nachthälfte, damit der Spaß morgen am Mittwoch auch wieder von vorne losgehen kann. Unbeständig wie heute heißt auf der einen Seite Schauer und Gewitter, auf der anderen Seite längere sonnige Abschnitte mit hochsommerlichen Temperaturen bis 30 Grad. Der Radio In Wetter Trend, ein bisschen mehr Konstanz kriegen wir dann rein ab Donnerstag. Wechseln sich Sonne und Wolken ab, Gewitter sind die Ausnahme und wenn dann südlich der Donau bei 26 bis 30 Grad.
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0: Hätten wir den Dienstag fast schon wieder geschafft. Es ist Feierabend in Ingolstadt und der Region. Daheim einfach mal die Türen auf und wir stellen fest, der Kleiderschrank quillt über und ihr wollt mal wieder ordentlich ausmisten. Ja, dann aufgepasst, weil in Ingolstadt verschwinden bald viele Altkleidercontainer aus dem Stadtbild. Warum das so ist und wo ihr eure ausgemusterten Sachen stattdessen abgeben könnt, darüber sprechen wir nach. Mehr Hits, mehr Vielfalt, gleich mit der Britney, mit der Spears. Hit me baby one more time. Und hier ist Taylor Swift mit Opalite bei Radio In. Schönen Feierabend.

0: Blame It On Me von George Ezra. Damit hätten wir es 16:45. Radio In hier. Und was macht man mit alten Klamotten? Ja, bisher war der Weg zum nächsten Altkleidercontainer im Ingolstädter Stadtgebiet meistens nicht weit. Aber damit ist jetzt Schluss. Ab kommenden Montag werden die Boxen schrittweise abgebaut. Die Kommunalbetriebe ziehen damit die Reißleine. Denn in letzter Zeit gab es einfach zu viele Probleme. Die Container, die quillten oft über, Säcke landen direkt daneben, reißen auf und der ganze Inhalt verteilt sich dann quer über die Straßen. Das sieht nicht nur unschön aus, sondern macht auch bei der Entsorgung richtig viel Extraarbeit. Das liegt vor allem an neuen EU-Richtlinien, erklärt Kommunalbetriebsvorstand Thomas Schweiger.
1: In EU-Ländern, in denen bisher eben die Altkleider nicht gesammelt wurden, sondern in denen man einfach Gebrauchkleider, die aus zum Beispiel Deutschland eingeführt worden, wiederverwendet hat, gilt jetzt auch diese EU-Abfallrahmenrichtlinie und die müssen selbst sammeln. Insofern haben die selber Kleider, die sie in die Wiederverwertung bringen und sind immer so auf unsere angewiesen. Es bleibt einfach mehr zurück in Deutschland.
0: Mit mehr Kleidung im Land muss die Abgabe auch etwas zentraler organisiert werden. Das heißt aber natürlich nicht, dass ihr eure Klamotten jetzt im Hausmüll entsorgen müsst.
1: Sie können nach wie vor an den Wertstoffhöfen bei uns die Altkleider abgeben, ist im geschützten Rahmen, ist Immelmann-Kaserne, also Wertstoff auf Süd. Und wenn Sie es persönlich übergeben wollen, dann ist nach wie vor der Caritasmarkt in Kremersheim.
0: Gute und tragbare Kleidung findet also auch weiterhin den sinnvollen Platz. Die nächste zentrale Abgabestelle, die findet ihr ganz bequem mit der Abfallplaner-App der Ingolstädter Kommunalbetriebe.
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0: Unknown von Ray Dalton, die große Unbekannte für den Dienstagfeierabend Radio in um 3 Minuten vor 5:30. Und ich habe es heute Nachmittag schon mal erwähnt. Also Hitze macht mir aus Prinzip nichts aus. Ich mag das richtig schön staubig trocken. Ich fahre ja nicht umsonst 2-mal im Jahr in die Toskana in Urlaub. Hallo, da ist es auch nicht anders. Was man wirklich auf den Zeiger geht, das ist so aktuell dieses Schwülheiße, wenn es drückt. Ja, und apropos Hitze, aktuelle Meldung passt da wunderbar dazu, weil die Parmesanhersteller in Italien, die leiden aktuell ganz besonders unter der Hitzewelle, weil die Kühe bei Hitze weniger und qualitativ auch schlechtere Milch geben. Ja, jetzt könnte man natürlich sagen, auf der anderen Seite, wenn es so heiß ist, dafür ist die Milch, wenn sie rauskommt, schon pasteurisiert, gell? Ja, von wegen. Durch die Hitzewellen sinkt bei den Parmesanherstellern die Produktionsmenge, während gleichzeitig die Kosten für die Kühlung natürlich explodieren. Weil wenn man nicht kühlt, wird sogar Parmesan irgendwann zu Schmelzkäse. In diesem Sinne, mehr Hits, mehr Vielfalt. In der kommenden halben Stunde mit Mando Diao, Dance with Somebody. Und aus dies mit den Angel Eyes bei Radio M.
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0: Es wird 17:30 Uhr, 5:30.
6: Mit Kerstin Schulz. Bei einem Unfall auf der A9 zwischen Manching und Ingolstadt Süd sind heute Nachmittag 2 Männer schwer verletzt worden. Ein Lkw-Fahrer übersah einen Stau am Ende einer Baustelle und fuhr mit hoher Geschwindigkeit auf den Lkw vor ihm auf. Der Laster wurde dann noch auf 2 weitere Lkw geschoben. Der Unfallverursacher wurde eingeklemmt und schwer verletzt. Auch der Fahrer des vor ihm fahrenden Lkw kam schwer verletzt ins Krankenhaus. Auf der A9 in Richtung Nürnberg wird es wegen der Bergung der 4 Lkw noch länger zu Behinderungen kommen. Erleichterung bei Autofahrern im Ingolstädter Südosten. Die Asamstraße ist jetzt nach einer Generalsanierung wieder freigegeben. Aktuell gibt es noch ein paar kleinere Restarbeiten, aber der Verkehr fließt schon wieder. Die Stadt hatte zunächst Trinkwasserleitungen erneuert und Stromleitungen teilweise ausgetauscht. Dann wurden die Flächen neu aufgeteilt und die Geh- und Radwege größtenteils getrennt. Die Stadt hat rund 4,1 Millionen Euro investiert. Die Regierung von Oberbayern fördert mit 1,4 Millionen Euro. Feuerwehreinsatz heute Vormittag in Pietenfeld. Gegen 9.30 Uhr kam es zu einem Brand auf einem Dach in der Zieglerstraße. Voraussichtlich war ein technischer Defekt an einer Solarplatte der Auslöser für das Feuer. 40 Einsatzkräfte der Feuerwehren aus Adelschlag, Ochsenfeld, Möckenlohe und Eichstätt konnten die Flammen schnell unter Kontrolle bringen und löschen. Personen wurden nicht verletzt. Der Sachschaden beläuft sich auf 20.000 Euro. 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
0: 6:01 und ihr habt in den Regionalnachrichten von Kerstin gehört, wir haben aktuell einen ziemlichen Verhau auf den Straßen. Das beginnt auf der A9 Richtung Nürnberg, im Endeffekt Höhe Parkplatz Parerweier, zieht sich dann bis Lenting und knapp drüber hinaus, heißt im Detail die A9 Fahrt Richtung Nürnberg zwischen Eching und dem Kreuz Neufahrn, Vorsicht Reifenteile auf der Fahrbahn und Personen auf dem Standstreifen. Weiter Richtung Nürnberg zwischen Manching und Ingolstadt Süd, angesprochener Unfall, hier wird der Verkehr inzwischen an der Unfallstelle vorbeigeführt. Weiter zwischen Ingolstadt Süd und Norden, defekter PKW, der rechte Fahrstreifen und die mittlere Fahrspur blockiert. Fahrt Richtung München zwischen zwischen Ingolstadt Süd und Manching. 5 Minuten mehr Stop-and-Go-Verkehr. Und die B13 Münchner Straße zwischen der B300 bei Starkertshofen und der südlichen Ringstraße braucht da aktuell 10 Minuten mehr. Da ist relativ viel Ausweichverkehr mit dabei, der jetzt natürlich auf den Feierabendverkehr trifft. Egal, wo ihr unterwegs seid, habt Geduld. Pünktlich zum Fußball heute Abend WM-Halbfinale schaffen wir schon nach Hause.
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0: Und wenn ihr was seht, was wir noch nicht melden, egal ob Stau oder Blitzer, dann anrufen oder WhatsApp schicken an die Radio in Verkehrshotline 0841 303 mal die 9. Das Radio in Wetter, es bleibt schwül warm, örtlich auch gewitterig, vor allen Dingen jetzt Richtung Feierabend lokal dann auch mal kräftiger. Das kann ruckizucki gehen, obwohl es noch hochsommerlich aktuell ausschaut. Von wegen hier 30 Grad in Karlshult und Altmannstein und so schwül, wie es ist. Also es klebt alles irgendwie so am Körper wie ein durchgeschwitztes Fußballtrikot. Tendenz in der kommenden Nacht, das Ganze sich beruhigend. Vor allen Dingen in der zweiten Nachthälfte dann ohne Gewitter und Tiefstwerten um 17 Grad. Damit wir morgen wieder genauso anfangen wie heute. Sprich, der Mittwoch unbeständig mit weiteren Schauern, mit Gewittern zwischendrin, dann lange sonnige Abschnitte und schweißtreibende 30 Grad. Damit danach die nächsten Gewitter anrücken können. Der Radio in Wettertrend für den Donnerstag. Da wechseln sich dann schiedlich, friedlich Sonne und Wolken ab. Gewitter werden die Ausnahme sein bei 26 bis 30 Grad.
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0: So, und top aktuelles Ärgernis. Ich meine, das Wetter passt dazu.
7: Aua! Mistviech.
0: Mücke im Schlafzimmer. Man hört sie, man hasst sie. Und sobald das Licht angeht, ist sie plötzlich im Zeugenschutzprogramm. Einfach verschwunden. Was hilft? Wir sprechen drüber. Nach mehr Hits, mehr Vielfalt ab in den Feierabend mit Leon Rimes, Can't Fight the Moonlight. Und hier ist Olivia Dean. Hier ist So Easy to Fall in Love bei Radio N. Schönen Feierabend.

0: Die von Mando und Yao. Damit hätten wir es 17:45 Radio in Dienstag Feierabend. Kaum ist es abends endlich etwas gemütlicher, etwas kühler und man will schlafen und dann geht's los. Erst summt eine Mücke am Ohr vorbei, dann dreht irgendwo noch eine Fliege ihre Runden. An Einschlafen ist plötzlich kaum mehr zu denken. Aber was hilft denn jetzt tatsächlich gegen Plagegeister? Julia Wasselkopf aus der Radio in Redaktion.
1: Grüß dich.
0: Wie halte ich Mücken und Fliegen am besten aus dem Schlafzimmer fern?
1: Also am wirksamsten sind immer noch Fliegengitter an Fenstern und Türen. Wer abends lüftet, sollte möglichst erst dann die Fenster weit öffnen, wenn es draußen schon kühler ist und möglichst kein Licht direkt nach außen scheint. Das lockt nämlich richtig viele Insekten zusätzlich an. Hilfreich ist außerdem, stehendes Wasser auf Balkon oder Terrasse zu vermeiden. Denn dort vermehren sich Stechmücken besonders gern.
0: Was hilft denn jetzt, wenn der Plagegeist schon im Schlafzimmer ist?
1: Ja, dann lohnt sich oft ein kurzer Gang, bevor das Licht ausgeht. Mücken setzen sich nach dem Blutsaugen gern an Wände oder an die Zimmerdecke. Manche stellen auch einen Ventilator ans Bett. Der Luftstrom macht es Mücken schwer zu fliegen und es erschwert ihnen außerdem, den menschlichen Geruch wahrzunehmen. Das funktioniert überraschend gut und das ganz ohne Chemie.
0: So, und jetzt ein Lieblingsthema von mir, weil da kann man so schön diskutieren. Was helfen denn zum Beispiel Hausmittel wie Lavendel oder Zitronenduft?
1: Ja, die Wirkung ist leider eher begrenzt. Einzelne Düfte können Mücken zwar kurzfristig fernhalten, einen zuverlässigen Schutz bieten sie aber nicht. Wer wirklich Ruhe haben möchte, fährt mit Fliegengittern, Ventilatoren oder einem Moskitonetz deutlich besser. Und falls doch eine Mücke zugestochen hat, helfen Kühlen oder ein Wärmestift oft am besten gegen den Juckreiz.
0: Na, sag mal danke, Julia. Und vielleicht hört ihr heute Nacht dann statt eines Mückensummens nur noch das Schnarchen eures Partners.
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Das End of the World von Miley Cyrus bei Radio Inn ist Ende der Welt, ist es nicht, aber zumindest mal das Ende dieses Dienstag-Arbeitstages. Radio Inn, der Feierabend, 5:35 in der kommenden halben Stunde mit der Danger Zone. Kenny Loggins bei Radio Inn.

0: Somedays Hunde auf dem Weg nach Hause. Das ist Radio Inn gleich hier nach 6.
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0: Dienstag Feierabend, hier ist Radio Inn und man ist versucht zu sagen, oh, what a day, war einiges los in Ingolstadt und der Region. Unter anderem heute Nachmittag schwerer Unfall auf der A9 Fahrt Richtung Nürnberg zwischen Manching und Ingolstadt Süd mit 4 beteiligten LKW. Das Wichtigste vom Tag in den Regionalnachrichten um 9:30.
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10: Ich bin Gregor Jusse Moser. Die Flut im Ahrtal vor 5 Jahren mit 185 Toten sei eine unmissverständliche Warnung gewesen. Das sagte Bundespräsident Steinmeier bei einer Gedenkstunde anlässlich der Katastrophe, die sich heute jährt. Deutschland sei weder beim Kampf gegen den Klimawandel noch beim Schutz vor Extremwetter da, wo es sein müsste. Außerdem würdigte Steinmeier die Solidarität nach der Katastrophe und dankte den tausenden Freiwilligen. Einkaufen ist im Internet rund um die Uhr möglich, aber in den Läden herrscht an Sonntagen weiterhin gähnende Leere. Die Deutsche Industrie- und Handelskammer fordert, Händler sollten selbst entscheiden können, ob sie sonntags öffnen möchten oder nicht. Bisher will die Bundesregierung nur für Bäckereien, Konditoreien und Bibliotheken längere Öffnungszeiten ermöglichen. Der Frankenwein ist weit über Deutschlands Grenzen hinaus berühmt und beliebt. Nun erhalten Frankens Winzer ab dem nächsten Jahr deutlich mehr Geld für Steillagen, satte 50% mehr. Der Grund, in den Terrassen hängen geht nichts mit Maschinen. Die Winzer müssen alles per Hand machen. Statt 4.000 gibt's dann 6.000 Euro pro Hektar. Bei der Fußball-Weltmeisterschaft steht das erste Halbfinale an. Um 21 Uhr trifft Frankreich auf Europameister Spanien. Moritz Einzel berichtet.
11: Die Spanier haben sich mit maschineller Präzision in die Runde der letzten 4 gespielt. Superstar Lamine Yamal hatte noch nicht seine ganz großen Momente, aber Spanien funktioniert als Kollektiv und will erstmals seit dem Titel 2010 wieder ins WM-Finale. Frankreich könnte zum 3. Mal in Folge ins größte aller Endspiele einziehen, getragen vom oft genug magischen Offensivtrio Michael Olise, Ousmane Dembélé und natürlich Kylian Mbappé.
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0: 2:56, mächtig was los, rein ins Getümmel mit der A9 Fahrt Richtung Nürnberg. Zwischen Eching und Kreuzneufern bitte Vorsicht, hier sind Reifenteile und Personen auf der Fahrbahn. Außerdem zwischen Kreuzneufern und Allershausen eine ungesicherte Unfallstelle. Die A9 Richtung Nürnberg zwischen Manching und Ingolstadt Süd immer noch Aufräumarbeiten. Fahrt Richtung Nürnberg zwischen Ingolstadt Ost und Denkendorf aktuell 6 Kilometer stockend, 9 Minuten mehr. Und zu den Bundesstraßen noch hätten wir die Münchner Straße in Ingolstadt B13 zwischen der B16 bei Oberstimm und der südlichen Ringstraße. 6 Minuten mehr Feierabendverkehr. So, wenn ihr was seht, was wir noch nicht melden, kann ein Stau sein oder ein Blitzer oder was ihr seht, anrufen oder WhatsApp schicken und wir sagen es weiter. 0841 303 mal die 9. Dankeschön. Das Radio in Wetter und auch am Abend sind noch kräftige Schauer und Gewitter möglich. Und wer draußen unterwegs ist, sollte Warnmeldungen im Blick behalten. Lokal kann es auch kräftig werden, nicht erst, wenn der Gartenstuhl Richtung Nachbar fliegt. Aktuelle Temperatur 29 Grad in Kösching und Langenmoosen. Die Tiefstwerte in der kommenden Nacht um 17 Grad. Was da an Gewittern kommen soll, allerspätestens in der zweiten Nachthälfte beruhigt sich das etwas, damit wir morgen wieder Anlauf nehmen, wird ähnlich wie heute. Der Mittwoch unbeständig mit weiteren Schauern und Gewittern, dann doch wieder länger Sonnenschein und bis zu 30 Grad, damit die nächsten Kracher Richtung Feierabend schon wieder im Anmarsch sind. Der Radio in Wettertrend am Donnerstag dann friedlich mit Sonne und Wolken im Wechsel bei 26 bis 30 Grad.
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0: So, und wir halten nochmal fest, gerade heute, wo das erste Halbfinale bei der WM gespielt wird, unsere Nationalelf hat halt bei der WM früh Feierabend gemacht, ja. Ihre Trikots aber offenbar noch nicht, weil gibt's niegelnagelneue Zahlen und wir gehen der Frage nach, welche Shirts und Spielernamen denn gerade besonders gefragt sind und warum. Nach mehr Hits, mehr Vielfalt, gleich mit den Clocks von Coldplay. Und hier ist Michael Schulte, hier ist 5 AM, schönen Feierabend.

0: Ed Sheeran und seine Bad Habits. Radio in um 17:45 und es ist irgendwie kurios, weil die deutsche Nationalmannschaft hat bei der Fußball-WM, sagen wir es diplomatisch, mäßig erfolgreich abgeschnitten. Aber irgendwie stehen die Fans hinter der Nationalelf. Also zumindest, wenn es um Trikots geht, da lassen sich auch gerade aus deutscher Sicht viele Schnäppchen machen. Welche Trikots und Spielernamen liegen denn zum Ende des Turniers ganz vorne? Das weiß Daniel Hasiricci von Zalando.
1: Florian Wirtz, Jamal Musiala und Joshua Kimmich führen da das Ranking an und stehen zusammen für rund 40% aller personalisierten DFB-Trikots. Abgesehen vom DFB liegen international ganz klar Cristiano Ronaldo, Lionel Messi und Kylian Mbappé vorne. Besonders bemerkenswert ist außerdem, dass sich das Trikot von Lennart Kahl weiterhin unter den 15 beliebtesten Beflockungen hält, obwohl er aufgrund seiner Verletzung nicht mitspielen konnte.
0: Also, wir halten fest, das Lieblingstrikot mit Spielernamen landet auch nach dem Ausscheiden der DFB-Elf weiter im Warenkorb, beziehungsweise dann im Kleiderschrank.
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0: Dave von Leonie und Callum Scott, das ist Radio Inn um Uhrenvergleich. Genau 3:07 am heute hochoffiziell internationalen Tag der Nacktheit. Oh. Ja, und bevor jetzt irgendjemand auf dumme Gedanken kommt, von wegen hier, damit soll die Ästhetik des menschlichen Körpers zelebriert werden. Bei mir ist es dann wohl eher ein Trauertag, aber okay. Man kann ja was dagegen tun, mit mehr Hits, mehr Vielfalt, sich den internationalen Tag der Nacktheit schön hören. Ich bekomme dieses Bild nicht mehr aus dem Kopf. In der kommenden halben Stunde mit LP, Lost on You und Sophie and the Giants und Purple Disco Machine. Paradise bei Radio Inn. Schönen Feierabend.
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12: Bei einem Unfall auf der A9 zwischen Manching und Ingolstadt Süd sind heute Nachmittag 2 Männer schwer verletzt worden. Nach ersten Informationen der Polizei übersah ein LKW-Fahrer einen Stau am Ende einer Baustelle und fuhr mit hoher Geschwindigkeit auf den LKW vor ihm auf. Der Laster wurde dann noch auf 2 weitere LKW geschoben. Der Unfallverursacher wurde eingeklemmt und schwer verletzt. Auch der Fahrer des vor ihm fahrenden LKW kam schwer verletzt ins Krankenhaus. Auf der A9 in Richtung Nürnberg kam es wegen der Bergung der 4 LKW längere Zeit zu Behinderungen. Die Ingolstädter Kommunalbetriebe haben den Abbau der Altkleidersammlungen beschlossen. Ab dem 20. Juli entfernen Mitarbeiter die Container an den Wertstoffinseln schrittweise aus dem Stadtgebiet. Thomas Schweiger, Vorstand der Ingolstädter Kommunalbetriebe.
13: Sie können nach wie vor an den Wertstoffhöfen bei uns die Altkleider abgeben. Und wenn Sie es persönlich übergeben wollen, dann ist nach wie vor der Caritasmarkt in Kremersheim.
12: Mit diesem Schritt möchte die Stadt das Problem der zunehmenden Vermüllung an den Sammelstellen lösen. Mit bis zu 230 Sachen bei erlaubten 80 ist heute Nacht ein Autofahrer zwischen Kinding und Bayerngries erwischt worden. Der junge Fahranfänger gab auf der Strecke bis zur Kratzmühle ordentlich Gas und ignorierte sämtliche Tempolimits. Bei der Kontrolle durch die Polizei gab der 18-Jährige als Grund für seine Raserei an, dass er seinem ein Jahr jüngeren Beifahrer zeigen wollte, wie schnell sein neues Auto fährt. Damit kann er jetzt erstmal nicht mehr fahren. Seinen Führerschein war er noch an Ort und Stelle los.
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0: 6:58. Schönen guten Abend auf die Straßen. Wir haben noch ein bisschen was. Es hat sich zwar entspannt seit heute Nachmittag, aber immer noch Verkehrsbehinderungen auf der A9. Das beginnt im Endeffekt südlich Manching mit Stop-and-Go-Verkehr und dann komplett Stau. Richtung Nürnberg zwischen Manching und Ingolstadt Süd immer noch Aufräumarbeiten. Verkehr wird aber an der Unfallstelle vorbeigeführt. Außerdem neu dazugekommen die A9 Richtung Ingolstadt zwischen Kreuzneufahren und Aldershausen. Hier eine ungesicherte Unfallstelle. Gute Fahrt. Stau oder Blitzer, wenn ihr seht, anrufen oder WhatsApp schicken an die Radio in Verkehrshotline 0841 303 mal die 9. Das Radio in Wetter in der Nacht beruhigt sich. Die Gewitterlage, die da auf uns zukommt, jetzt im Feierabend voraussichtlich so ja nach Mitternacht. Bis dahin bleibt's relativ lang warm. Wir hätten aktuell immer noch 29 Grad in Kipfenberg und Karlskrone im Angebot. Die Tiefstwerte dann um 17 Grad. Richtung Donau. Ja, etwas bessere Chancen morgen auf längere trockene und sonnige Abschnitte. Dann wieder bei Temperaturen bis 28 Grad. Zwischendrin aber immer wieder auch Schauer und kräftigere Gewitter möglich. Es ist einfach unbeständig, wird aber besser im Laufe des Donnerstags. Da wechseln sich dann Sonne und Wolken schiedlich friedlich ab. Die letzten Gewitter südlich der Donau möglich, sollten aber die Ausnahme bleiben bei 26 bis 30 Grad.
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0: So, und das ist jetzt tatsächlich kein Schwank aus meiner Jugend, sondern eine wahre Geschichte von vor 2 Wochen. War auf der A9 Richtung Ingolstadt unterwegs, irgendwo kurz nach Nürnberg. Auf der rechten Seite ein Rastplatz. Ich werde ihn nie wieder anfahren. Müll, Dreck und Sanitäranlagen mit Gruselfaktor. So, der ADAC hat deutsche Rastplätze jetzt auch getestet. Und fast jeder zweite ist mangelhaft. Sprechen wir drüber nach. Mehr Hits, mehr Vielfalt. Mit Michael Jackson, Black or White. Und hier ist Miles Smith, hier ist Drive Safe bei Radio in 5.

0: mal ein Bedürfnis hast auf der Autobahn, ich sag's euch ganz ehrlich, auf der A9 südlich Nürnberg, da bist du lost. Es war schlimm. Der ADAC hat jetzt auch 50 unbewirtschaftete Rastplätze in ganz Deutschland getestet. Und die Ergebnisse, die zeigen nicht nur deutliche Mängel, sondern besonders bei den Sanitäranlagen. Wow, fast jeder zweite Rastplatz fällt glatt durch, sagt Melanie Mikula vom ADAC. Hat sich denn wenigstens seit dem letzten Test etwas verbessert?
1: Der Test hat gezeigt, dass sich die Situation seit unserer letzten Untersuchung 2022 leider nicht verbessert hat. Knapp 2/3 der Rastplätze haben sogar schlechter abgeschnitten und nur 8% konnten ihr Ergebnis verbessern. Fast jeder zweite Rastplatz fällt inzwischen mit mangelhaft oder sehr mangelhaft durch. Hauptgrund dafür sind die Sanitäranlagen.
0: Woran scheitern denn die Rastplätze am häufigsten?
1: Die größten Mängel haben wir bei den Sanitäranlagen festgestellt. Häufig fehlten Seifenspender oder Toilettenpapier, Handtrockner waren defekt oder die Toiletten stark verschmutzt. Besonders problematisch war, dass auf 6 Rastplätzen die WC-Häuschen während unseres Tests gesperrt waren, ohne dass dies vorher an der Autobahn angekündigt wurde oder Alternativen dafür bereitgestellt wurden.
0: Jetzt Hand aufs Herz, hat den ADAC beim Test irgendetwas überrascht?
1: Überrascht hat uns vor allem, wie deutlich sich die Ergebnisse innerhalb von 4 Jahren verschlechtert haben. Auffällig war auch die Zunahme von Vandalismus, der auf fast allen Anlagen festgestellt wurde. Teilweise war es nicht möglich, Wegbeschilderungen zu lesen und auf einigen Anlagen standen sogar Schrottfahrzeuge. Das größte Problem ist und bleibt allerdings der Zustand der Sanitäranlagen.
0: Sagt Melanie Mikula vom ADAC, fast jeder zweite Rastplatz fällt durch und zwar glatt. Da wird selbst der gute alte Busch plötzlich wieder zur Premium-Lösung.
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11: Ich bin Stefan Schütz. Bundespräsident Steinmeier hat den Einsatz tausender Menschen beim Wiederaufbau nach der Ahrtalflut gelobt. Am 5. Jahrestag besucht auch Kanzler Merz die Region, Sabine Koppers.
12: Merz will sich hier auf einer städtischen Baustelle über den Stand des Wiederaufbaus informieren und dabei will er sich auch mit jungen Ehrenamtlichen aus dem Ahrtal und Gewerbetreibenden unterhalten. Anschließend wird er dann auch noch bei der öffentlichen Gedenkfeier auf dem Marktplatz in Ahrweiler sprechen. Hier hoffen viele Menschen aus dem Ahrtal auf eine Entschuldigung für das, was passiert ist. Ob Merz dazu etwas sagen wird, bleibt aber abzuwarten.
11: Immer weniger Menschen wollen ihren Wehrdienst leisten. Bis Ende Juni sind beim Bundesamt für Familie und zivilgesellschaftliche Aufgaben fast 5.900 Anträge eingegangen, in denen der Kriegsdienst verweigert wird. Das sind jetzt schon deutlich mehr als im gesamten vergangenen Jahr. Der neue Wehrdienst ist freiwillig, die Wehrpflicht ist seit Jahren ausgesetzt. Der Frankenwein ist weit über Deutschlands Grenzen berühmt und beliebt. Damit das so bleibt, erhalten Frankens Winzer ab dem nächsten Jahr deutlich mehr Geld für Steillagen, satte 50% mehr. Der Grund, in den Terrassen hängen geht nichts mit Maschinen, die Winzer müssen alles per Hand machen, das ist teuer. Statt 4.000 gibt's dann 6.000 Euro pro Hektar. Bei der Fußball-WM wird heute Abend das erste Finalticket vergeben. Darum spielen ab 21 Uhr im ersten Halbfinale Vize-Weltmeister Frankreich und der amtierende Europameister Spanien, also zwei der Top-Teams des Turniers. Damit treffen auch zwei der absoluten Superstars direkt aufeinander. Auf französischer Seite Kylian Mbappé und der Spanier Lamine Yamal.
0: 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Hier die wichtigsten Meldungen von den Straßen bei uns in der Region. Fahrt auf der A9 München in Richtung Ingolstadt besonders vorsichtig. Zwischen den Anschlussstellen Manching und Ingolstadt Süd kommt es zu Behinderungen aufgrund eines Unfalles. 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
3: Am Abend und in der Nacht bleibt das Risiko für teilweise auch kräftige Schauer und Gewitter zunächst noch erhöht. Später sollte sich die Wetterlage dann langsam beruhigen. Die Tiefstwerte um 17 Grad. Morgen, der Mittwoch, geht's unbeständig weiter. Gibt weitere Schauer oder Gewitter. Dazwischen erwarten uns sonnige und auch längere trockene Abschnitte. 25 bis 28 Grad. Der Radio in Wettertrend. Am Donnerstag wechseln sich dann Sonnenschein und Quellwolken ab. Einzelne Schauer oder Gewitter sind vor allem südlich der Donau möglich, dazu Tageshöchstwerte zwischen 26 und 30 Grad.
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3: Es ist Dienstagabend und jetzt irgendwo im Garten oder auf der Terrasse ein Glas Wein. Schön, oder? Es gibt jetzt neue Zahlen zum Weinkonsum bei uns. Die lassen vermuten, dass die deutschen Weine inzwischen genauso trocken sind wie der Humor eines Finanzbeamten, wenn er meine Steuererklärung prüft. Sprechen wir drüber nach. Mehr Hits, mehr Vielfalt gleich mit Mary J. Blige. Family Affair. Und hier ist der Mr. Know-It-All. Hier ist Teddy Swims.
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0: As It Was von Harry Styles Radio in um 7:15 und sind mal wieder Zahlen zum Konsum aufgetaucht. In dem Fall geht's tatsächlich um das, was wir uns in Sachen Wein als Deutsche einverleiben. Und 53% der deutschen Qualitätsweine, die werden inzwischen trocken ausgebaut. Von wegen, hier spritzt sich trocken. Ja, also nur noch eine Frage der Zeit, bis die Winzer bei der Handwerkskammer als Trockenbauer geführt werden. Ja, Spaß beiseite. Der deutsche Wein ist schon so trocken, der atmet nicht, der hustet. Der Anteil von Rotwein an der deutschen Weinproduktion übrigens ist auf nur noch 17% gesunken. Und damit steht Rot in Deutschland als Wein immer noch etwas besser da als die Roten in aktuellen Wahlumfragen.
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3: Bei einem Unfall auf der A9 zwischen Manching und Ingolstadt Süd sind heute Nachmittag zwei Männer schwer verletzt worden. Nach ersten Informationen der Polizei übersah ein Lkw-Fahrer einen Stau am Ende einer Baustelle und fuhr mit hoher Geschwindigkeit auf den Lkw vor ihm auf. Der Laster wurde dann noch auf zwei weitere Lkw geschoben. Der Unfallverursacher wurde eingeklemmt und schwer verletzt. Auch der Fahrer des vor ihm fahrenden Lkw kam schwer verletzt ins Krankenhaus. Auf der A9 in Richtung Nürnberg kam es wegen der Bergung der vier Lkw längere Zeit zu Behinderungen. Die Ingolstädter Kommunalbetriebe haben den Abbau der Altkleidersammlungen beschlossen. Ab dem 20. Juli entfernen Mitarbeiter die Container an den Wertstoffinseln schrittweise aus dem Stadtgebiet. Thomas Schweiger, Vorstand der Ingolstädter Kommunalbetriebe.
4: Sie können nach wie vor an den Wertstoffhöfen bei uns die Altkleider abgeben. Und wenn Sie es persönlich übergeben wollen, dann ist nach wie vor der Caritasmarkt in Kremersheim.
3: Mit diesem Schritt möchte die Stadt das Problem der zunehmenden Vermüllung an den Sammelstellen lösen. Mit bis zu 230 Sachen bei erlaubten 80 ist heute Nacht ein Autofahrer zwischen Kinding und Bayerngries erwischt worden. Der junge Fahranfänger gab auf der Strecke bis zur Kratzmühle ordentlich Gas und ignorierte sämtliche Tempolimits. Bei der Kontrolle durch die Polizei gab der 18-Jährige als Grund für seine Raserei an, dass er seinem ein Jahr jüngeren Beifahrer zeigen wollte, wie schnell sein neues Auto fährt. Damit kann er jetzt erstmal nicht mehr fahren. Seinen Führerschein war er noch an Ort und Stelle los.
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6: Hier die wichtigsten Meldungen von den Straßen bei uns in der Region. Fahrt auf der A9 München in Richtung Ingolstadt besonders vorsichtig. Zwischen den Anschlussstellen Manching und Ingolstadt Süd kommt es zu Behinderungen aufgrund eines Unfalles.
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7: So, nochmal zärtlicher Hinweis zur Abendplanung im WM-Halbfinale heute Abend. Frankreich gegen Spanien. Ich glaube, ich gehe zum Italiener und habe einen schönen Abend unter Leidensgenossen. Für alle anderen gibt es gleich nochmal eine kleine Vorbereitung nach. Mehr Hits, mehr Vielfalt mit Quops Walk. Und hier ist Tom Walker, hier ist Leave a Light On.
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0: Ja, komm du mir nach Hause, Herm, kommst, Zeiler und Speer, Radio in um 7:45. Und daheim, wenn man Herm kommt, dann eben Fernseher an, weil heute WM-Halbfinale Nummer 1, Frankreich gegen Spanien. In dem Land, das heute Abend verliert, werde ich dieses Jahr Urlaub machen. Ja, also drängt euch an, sonst schaue ich vorbei. Zwei Teams mit viel Kurzpassspiel und Ballbesitzfußball. Ja, könnte man jedem Team jeweils einen eigenen Ball geben und die würden es erstmal gar nicht bemerken.
1: Klar.
0: Beim WM-Halbfinale in Dallas übrigens, da warnen die Meteorologen vor extremer Hitze heute Abend. Also nicht wundern, wenn Spaniens Torhüter Unai Simon mit dem Fächer im Tor steht. In diesem Sinne, wir wünschen viel Spaß.
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5: Ich bin Stefan Schütz. Die Deutsche Bahn ist in diesem Jahr bereits in mehr als 2000 Fällen Ziel von Sabotage geworden, 7% mehr als im Vorjahr. Die Bild berichtet über einen internen Lagebericht. Der jüngste Anschlag ist in der vergangenen Nacht in Neu-Wulmsdorf passiert. Ein wichtiger Verteilerkasten hat gebrannt, rund 200 Zugfahrten fielen aus. Immer wieder führen Brandanschläge auf die Bahninfrastruktur zu spürbaren Einschränkungen. Das sonst nicht für wenig Wasser bekannte München hat zunehmend Probleme mit der Trockenheit. Weil die Bewohner wieder mehr Wasser verbrauchen, hat die Stadtverwaltung strenge Regeln erlassen. Autos dürfen nur noch in Waschanlagen gewaschen werden, Rasenflächen dürfen nicht bewässert werden, Gärten dürfen zwischen 9 und 19 Uhr nicht gegossen werden. Es gibt weitere Einschränkungen und Bußgeldandrohungen von bis zu 50.000 Euro. 5 Jahre hat es gedauert, eine neue Hochleistungsstromleitung in Oberfranken und der Oberpfalz zu bauen. Sie ist 185 Kilometer lang und ist nun fertiggestellt. Ein Sprecher des Netzbetreibers TenneT sagte, es handle sich um das Rückgrat der Stromversorgung in den beiden Regierungsbezirken. Die neue Leitung ist vor allem nötig, um Energie aus der Ökostromgewinnung zu transportieren. Bei der Fußball-WM steht das erste Halbfinale an. Um 21 Uhr trifft Frankreich auf Europameister Spanien. Moritz Einzel berichtet.
6: Die Spanier haben sich mit maschineller Präzision in die Runde der letzten vier gespielt. Superstar Lamine Yamal hatte noch nicht seine ganz großen Momente, aber Spanien funktioniert als Kollektiv und will erstmals seit dem Titel 2010 wieder ins WM-Finale. Frankreich könnte zum dritten Mal in Folge ins größte aller Endspiele einziehen, getragen vom oft genug magischen Offensivtrio Michael Olise, Ousmane Dembélé und natürlich Kylian Mbappé.
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7: Hier die wichtigsten Meldungen von den Straßen bei uns in der Region. Fahrt auf der A9 München in Richtung Ingolstadt besonders vorsichtig. Zwischen den Anschlussstellen Manching und Ingolstadt Süd kommt es zu Behinderungen aufgrund eines Unfalles.
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8: Am Abend und in der Nacht bleibt das Risiko für teilweise auch kräftige Schauer und Gewitter zunächst noch erhöht. Später sollte sich die Wetterlage dann langsam beruhigen. Die Tiefstwerte um 17 Grad. Morgen, der Mittwoch, geht unbeständig weiter. Gibt weitere Schauer oder Gewitter. Dazwischen erwarten uns sonnige und auch längere trockene Abschnitte. 25 bis 28 Grad. Der Radio in Wettertrend. Am Donnerstag wechseln sich dann Sonnenschein und Quellwolken ab. Einzelne Schauer oder Gewitter sind vor allem südlich der Donau möglich. Dazu Tageshöchstwerte zwischen 26 und 30 Grad.

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1: Bei einem Unfall auf der A9 zwischen Manching und Ingolstadt Süd sind heute Nachmittag zwei Männer schwer verletzt worden. Nach ersten Informationen der Polizei übersah ein Lkw-Fahrer einen Stau am Ende einer Baustelle und fuhr mit hoher Geschwindigkeit auf den Lkw vor ihm auf. Der Laster wurde dann noch auf zwei weitere Lkw geschoben. Der Unfallverursacher wurde eingeklemmt und schwer verletzt. Auch der Fahrer des vor ihm fahrenden Lkw kam schwer verletzt ins Krankenhaus. Auf der A9 in Richtung Nürnberg kam es wegen der Bergung der vier Lkw längere Zeit zu Behinderungen. Die Ingolstädter Kommunalbetriebe haben den Abbau der Altkleidersammlungen beschlossen. Ab dem 20. Juli entfernen Mitarbeiter die Container an den Wertstoffinseln schrittweise aus dem Stadtgebiet. Thomas Schweiger, Vorstand der Ingolstädter Kommunalbetriebe.
2: Sie können nach wie vor an den Wertstoffhöfen bei uns die Altkleider abgeben. Und wenn Sie es persönlich übergeben wollen, dann ist nach wie vor der Caritasmarkt in Clemmersheim.
1: Mit diesem Schritt möchte die Stadt das Problem der zunehmenden Vermüllung an den Sammelstellen lösen. Mit bis zu 230 Sachen bei erlaubten 80 ist heute Nacht ein Autofahrer zwischen Kinding und Bayerngries erwischt worden. Der junge Fahranfänger gab auf der Strecke bis zur Kratzmühle ordentlich Gas und ignorierte sämtliche Tempolimits. Bei der Kontrolle durch die Polizei gab der 18-Jährige als Grund für seine Raserei an, dass er seinem ein Jahr jüngeren Beifahrer zeigen wollte, wie schnell sein neues Auto fährt. Damit kann er jetzt erstmal nicht mehr fahren. Seinen Führerschein war er noch an Ort und Stelle los.
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4: Hier die wichtigsten Meldungen von den Straßen bei uns in der Region. Fahrt auf der A9 München in Richtung Ingolstadt besonders vorsichtig. Zwischen den Anschlussstellen Manching und Ingolstadt Süd kommt es zu Behinderungen aufgrund eines Unfalles.
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1: Ich bin Stefan Schütz. Der Aufsichtsrat der Münchner Flughafengesellschaft hat grünes Licht für ein Abschiebeterminal am Flughafen gegeben. Der Bund will damit deutlich mehr Menschen abschieben. Flüchtlingsorganisationen und die Gewerkschaft Verdi lehnen es ab. Auch Münchens neuer Oberbürgermeister Krause von den Grünen hatte angekündigt, im Aufsichtsrat dagegen zu stimmen. Trotzdem hat sich am Ende eine Mehrheit für das Projekt entschieden. Heute ist es genau 5 Jahre her. In der Nacht vom 14. auf den 15. Juli 2021 hat die Flut im Ahrtal mehr als 180 Menschen das Leben gekostet. Bundespräsident Steinmeier hat in Altena an die Opfer erinnert. Lea Matschulat berichtet.
2: 5 Jahre nach dem Hochwasser ist längst noch nicht alles wieder aufgebaut. Weggespült wurden damals ja auch komplette Straßen, Sportplätze und Geschäfte. Von den Mitteln, die der Bund für den Wiederaufbau im Ahrtal und in der Region bereitstellt, sind bislang gut 6 Milliarden Euro ausgezahlt worden. Insgesamt liegt eine Summe von bis zu 30 Milliarden Euro bereit.
1: In Brüssel sind 6 Menschen bei einem Aufzugsunglück gestorben. Feuerwehrleute haben sie am Mittag leblos in einem abgestürzten Aufzug in einem Gebäude in der Innenstadt gefunden, das gerade umgebaut wird. Laut Staatsanwaltschaft gab es zuvor ein Feuer. 2 Aufzüge sind mehrere Stockwerke abgestürzt. Die genaue Ursache wird noch ermittelt. Bei den Toten handelt es sich vermutlich um Arbeiter der Baustelle. Die Stimmung im deutschen Einzelhandel wird nicht besser. Laut Umfrage des Handelsverbands gaben 63% der Händler an, ihre Geschäftslage habe sich im ersten Halbjahr verschlechtert. Vor einem Jahr waren es 51%. 42% bewerten ihre Lage aktuell sogar als schlecht. Das ist deutlich mehr als noch vor einem Jahr. Der Grund für die Stimmung, die Kunden halten sich beim Geldausgeben weiter zurück.
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3: Hier die wichtigsten Meldungen von den Straßen bei uns in der Region. Fahrt auf der A9 München in Richtung Ingolstadt besonders vorsichtig. Zwischen den Anschlussstellen Manching und Ingolstadt Süd kommt es zu Behinderungen aufgrund eines Unfalles.
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4: Am Abend und in der Nacht bleibt das Risiko für teilweise auch kräftige Schauer und Gewitter zunächst noch erhöht. Später sollte sich die Wetterlage dann langsam beruhigen. Die Tiefstwerte um 17 Grad. Morgen, der Mittwoch, geht unbeständig weiter. Gibt weitere Schauer oder Gewitter. Dazwischen erwarten uns sonnige und auch längere trockene Abschnitte. 25 bis 28 Grad. Der Radio in Wettertrend. Am Donnerstag wechseln sich dann Sonnenschein und Quellwolken ab. Einzelne Schauer oder Gewitter sind vor allem südlich der Donau möglich. Dazu Tageshöchstwerte zwischen 26 und 30 Grad.
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6: Ein bisschen crazy ist es ja schon, auf Giuseppe Verdis Te Deum, Ave Maria oder Dies Irae, also auf geistliche Chöre im Technorhythmus abzutanzen. Die Audi-Sommerkonzerte hatten die beliebte Münchner Jazz-Rausch-Big Band beauftragt, sich mit Werken des Opernkomponisten Giuseppe Verdi auseinanderzusetzen, wie zuvor bereits mit Gustav Mahler oder Anton Bruckner. Und so wurde die Betriebskantine H6 zum ausverkauften Club. Viel mehr als kurze, kaum wiedererkennbare Tonfolgen aus Nabucco, La Traviata oder Macht des Schicksals sind allerdings nicht eingeflossen in den bekannten Techno-Sound mit Jazz-Improvisationen der hervorragenden Musiker. Johannes Seifert hat den Komponisten und den Leiter von Jazz Rausch vor dem Konzert getroffen. Und abschließend legt er uns noch Verdi Original ans Herz. Das Verdi-Requiem mit der Audi-Jugendchorakademie und herausragenden Gesangssolisten wird am übernächsten Sonntag die Audi-Sommerkonzerte beenden.

0: Die Jazzrausch Big Band erneut bei den Audi-Sommerkonzerten in Ingolstadt zu Gast, rückt Jazz und Improvisation in den Fokus. Und so ist es kaum verwunderlich, dass sich diese gefeierte Formation mit ihrem eigens entwickelten Techno-Jazz-Genre als eine der erfolgreichen europäischen Big Bands etabliert hat. Tatsächlich bringt die Jazzrausch Big Band bei ihren Auftritten Jazzfans zusammen. In ihren Konzerten verschmelzen Big Band Sound, Club Beats und virtuose Improvisationen zu einem mitreißenden Gesamtkunstwerk. Das ungemein vielseitige Ensemble greift bei seinen durchkomponierten Programmen auch auf klassische Klänge zurück, um Vergangenheit und Zukunftsvisionen zu einem intensiven Live-Erlebnis zu verbinden. Bandleader Roman Sladek und Hauskomponist Leonhard Kuhn haben klassische Studiengänge absolviert. Und so stand bei dem diesjährigen Auftritt ein ganz besonderes Highlight auf dem Programm: die Premiere des von Audi in Auftrag gegebenen Projekts Verdis Projekto, bei dem die Musik des wohl größten italienischen Opernkomponisten ins 21. Jahrhundert in eigener Manier vertont wurde. Im Gespräch mit dem Arrangeur, Komponist und Bandmitglied Leonhard Kuhn wurde besonders deutlich, wie intensiv er diese Musik von Jazzrausch notieren konnte. Sie schreiben fast alle Arrangements und diesmal mit Verdi, Verdis Breakdown. In der Vergangenheit weiß man, dass sie immer wieder auch große Komponisten verwenden, also Literatur oder Werke von großen Komponisten verwenden und hier dann wirklich in ganz eigener und besonderer Art zur Aufführung bringen. Und das ist auch ihr Hauptpart.
1: Ja, genau. Also das hat vor vielen Jahren mal angefangen mit Bruckner. Da haben wir Bruckner so als Dubstep irgendwie gemacht. Und ja, inzwischen spielen wir halt hauptsächlich so Techno im weitesten Sinne, irgendwie elektronische Musik, und haben da ja noch ganz viele verschiedene andere große Komponisten benutzt irgendwie.
0: Sie haben es gerade gesagt, es ist Techno, aber es ist auch so Clubmusik. Aber was ich so ganz faszinierend finde, Sie haben trotzdem den Saxophonsatz dabei, Sie haben hier auch einen Bläsersatz da mit drinnen. Ja. Und es sind ganz, ganz, ich habe schon auch zuhören können jetzt, ganz vorzügliche Instrumentalisten, sage ich mal.
1: Ja, also wir haben eigentlich als ganz traditionelle Big Band angefangen, also in einer traditionellen Besetzung. Jetzt haben wir noch einen Computer dabei, also ich spiele Live Electronics, und sonst sind es aber alles normale, in Anführungszeichen, Jazz-Instrumente und ganz hervorragende MusikerInnen. Genau, also ja, Roman leitet das Ganze und ja, ich schreibe die Kompositionen und arrangiere die Stücke.
0: Wenn wir jetzt von den großen Komponisten ausgehen, sagen wir, braucht man einen Hintergrund. Sie haben ein Musikstudium, ein klassisches Studium dann auch?
1: Ich habe Jazz studiert, also okay. Jazz-Gitarre und dann Jazz-Komponisten. Aber da lernt man natürlich auch viel klassische Musik kennen.
0: Ja, Sie sind auch ein ganz junges Team, wo ich mir vorstellen kann, es macht Riesenfreude, wenn man miteinander da hier das auch so weitergeben kann, oder?
1: Ja, also das ist nett gesagt. Ich gehe jetzt auch schon auf die 40 zu.
0: Ja, es wirkt alles sehr jung und hier spritzig auch, wenn man es so sieht.
1: Ja, kann man so sagen.
0: Wie lange brauchen Sie für so ein Werk, das hier jetzt wirklich für die Big Band zu arrangieren, zu schreiben? Ich stelle mir das schon sehr aufwendig vor.
1: Also der Großteil ist erstmal, jetzt in dem Fall, sich mit so einem Komponisten auseinanderzusetzen, erstmal die Musik zu hören, ein bisschen in die Biografie reinzuschauen und so. Und also ich beschäftige mich immer dann erstmal relativ lange mit dem Original und schau, was mir daran gefällt und was vielleicht der Komponist damit wollte mit der Musik und so. Und dann schaue ich, wie ich das übertragen kann. Letztlich die Noten aufschreiben, ja, das geht dann am Ende schnell, aber halt die Vorarbeit ist so das, was Zeit braucht. Ist immer schwer, das einzuschätzen, ja, was jetzt davon wie lange. Also insgesamt habe ich wahrscheinlich vor einem guten halben Jahr oder so damit angefangen und so die erste Note, ja, habe ich vielleicht vor 3 Wochen geschrieben. Ja.

0: stelle mir das auch sehr von der Bandbreite sehr weit vor. Ich meine, bei Verdi denkt man an die großen Opern, man denkt aber auch an sein Requiem beispielsweise, ist eine riesen Spannbreite.
1: Ja, auf jeden Fall. Also die Opern, würde ich sagen, ist schon das, was man so halt so kennt. Ich bin dann irgendwann auf so Chorwerke gestoßen, die ich ganz interessant fand. Also die haben mich dann irgendwie persönlich am meisten berührt.
0: Ja, da gibt's dann auch ein Dies Irae zum Beispiel, oder?
1: Das Dies Irae kommt aus dem Requiem. Genau. Genau. Und also es gibt ja auch in den Opern und so weiter gibt's ja auch immer viel Gesang natürlich auf jeden Fall. Also auch Chor. Und es gibt, wie heißen die jetzt, vier so kirchliche Lieder. Da ist das Ave Maria, was wir spielen, und Te Deum.
0: Das die, ist bekannt, genau.
1: Das, die kommen daher. Ja. Das.
0: Was ich jetzt auch so ganz toll finde, es wird trotzdem auch improvisiert. Es sind ganz tolle Effekte vorhanden in der Darbietung. Und das macht es eigentlich so großartig, finde ich. Und da brauchen Sie auch tolle Solisten, oder?
1: Ja, definitiv. Also das Solo steht eigentlich bei fast jedem Stück im Mittelpunkt. Und das Stück führt zum Solo hin und von da wieder weg. Ja. Also das ist schon immer ein ganz zentrales Element.
0: Ja, und da finde ich es auch nur eine wunderbare Nuance, wenn ein Gesang hier mit eingebunden wird, die man halt auch dann mit Tönen hört. Natürlich nicht jetzt unbedingt mit einer Melodie, aber wo ich sage, es passt, die menschliche Stimme fügt sich hier so toll ein.
1: Ja, auf jeden Fall. Die Vorlagen sind halt teilweise sehr gesangslastig, aber eben auch schon so bekannt aus dem Operngesang. Und da wollte ich gerne von weg und den Gesang dann eben anders einsetzen. Ja. Weil man die Melodien so kennt und so wie man sie kennt, nur mit einer Kickdrum drunter, das braucht man dann eben nicht unbedingt.

0: Verdi, dessen Tod sich 2026 zum 125. Male jährt, vertonte in seinen insgesamt 26 Bühnenwerken Weltgeschichte vom biblischen Babylon und dem antiken Ägypten über das Mittelalter und die italienische Renaissance bis hin zum spanischen Barockzeitalter und zum Leben um den französischen Bürgerkönig seiner Gegenwart. In diesem Sinne befanden sich auch die Musikerinnen und Musiker der Jazzrausch Big Band ganz neu. Verdis Schicksalsvertonungen wurden mit Clubsound und massiven Clickdrums und feinen Bläsersätzen verbunden. Zu einem mitreißenden Hörerlebnis voll melodischer Schönheit und Ausdruckskraft. Ein ausverkaufter Konzertabend im Rahmen der Audi-Sommerkonzerte, der sicherlich Lust auf mehr machen konnte.
1: Ja, und dazu brauchen Sie natürlich einen tollen Sound, sage ich mal, und Sie brauchen wunderbare Schlagzeuger.
2: Oder? Ja, auf jeden Fall. Also überhaupt alle MusikerInnen tragen dazu bei und ja, sind alle wichtig. Schlagzeug ist wichtig, alle anderen auch.
1: Wie lange brauchen Sie oder braucht der Leiter jetzt, um so eine Notation von Ihnen hier wirklich da bühnenfest einzuarbeiten?
2: Das geht eigentlich ziemlich schnell. Ja, ja. Ich schreibe es natürlich hervorragend auf.
1: Ja, okay.
2: Nee, also ja, ein paar Proben, da geht schnell.
1: Ja, okay, das klingt natürlich toll. Das spricht auch für die Qualität, dann, die man hat, wenn es wirklich schnell geht. Ja, Sie sind auch vielfach unterwegs. Sie sind auch mittlerweile sehr bekannt, sage ich mal, auch weit über Bayern hinaus. Waren hier nicht zum ersten Mal. Das finde ich auch ganz großartig. Ist eine schöne Atmosphäre hier.
2: Ja, auf jeden Fall. Ja, wir hatten hier, ich glaube, vor 2 Jahren genau, ein sehr schönes Konzert. Und ja, freue mich schon auf heute Abend.
1: Okay, dann sind wir mal ganz gespannt. Wir verraten nicht zu viel. Musik muss man hören und muss man auch erleben. Und diese Musik von die kann man erleben, sage ich mal, da lebt man mit.
2: Ja, auf jeden Fall. Und das ist live schon immer ja, am besten. Also so richtig einen guten Eindruck, den besten Eindruck bekommt man live, sage ich mal.

0: Bei dieser Gelegenheit dürfen wir Sie noch ganz besonders auf ein weiteres Highlight der diesjährigen Audi-Sommerkonzerte aufmerksam machen. Die Vertonung von Verdis Requiem als Monumentalwerk notiert am 26. Juli um 19 Uhr im Theaterfestsaal mit der Audi-Jugendchorakademie in Ingolstadt. Hören Sie kurz dazu den künstlerischen Leiter der Sommerkonzerte, Sebastian Wieser. Ja, die Audi-Jugendchorakademie ist weiter auf Erfolgskurs, sage ich mal. Sie bringen so ein monumentales Werk jetzt zu den Sommerkonzerten, sind vorher auch in Brixen, habe ich gelesen. Das ist natürlich ganz großartig in einer ganz tollen Besetzung, auch solistisch.
1: Es ist auf jeden Fall eine große Besonderheit, dass wir die Audi-Jugendchorakademie mit der Akademie für Alte Musik Berlin zusammen das Verdi-Requiem machen. Auch für die Akademie für Alte Musik Berlin ist das quasi Neuland, weil das an der Grenze des Repertoires ist, was sie bisher gemacht haben. Und insofern ist es schön, dass wir das jetzt gemeinsam auf die Bühne bringen können. Und wir haben eine wirklich herausragende Solistenbesetzung, Shen Reis. Sie war ja schon mal beim Audi-Weihnachtskonzert vor vielen Jahren da und hat alle begeistert. Ihr Irene Roberts, Mezzosopran, der wunderbare Tenor Sunming Song und Wilhelm Springhammer, der ja bei den Regensburger Domspatzen war, also auch hier in der Region ein bisschen bekannt sein dürfte.
0: Dieses Werk ist ganz fantastisch, es ist auch großartig. Und natürlich, das in alter Musikbesetzung zu bringen, ist auch etwas ganz Besonderes. Und ich habe es auch gehört jetzt, die Shen Reis ist so begeistert, auch im Statement über diese jungen Stimmen. Und das ist, glaube ich, auch das große Plus der Audi-Jugendchorakademie.
1: Ja, wir hatten schon mal das Glück, mit ihr zusammenzuarbeiten im Rahmen einer Produktion Beethoven Missa Solemnis. Und sie war wirklich von Anfang an sehr begeistert von dieser Perfektion, dieser Intonation, die jugendlichen Stimmen, die einfach unglaublich transparent sind. Und dann bringen die Jugendlichen natürlich auch eine besondere Begeisterung mit, die einfach auch ansteckend ist.
0: Wir haben die Leitung.
1: Die Leitung hat Martin Steidler inne, unser künstlerischer Leiter von der Audi-Jugendchorakademie, der ja diese Projekte mit der Akademie für Alte Musik Berlin seit vielen Jahren eben auch leitet.

Karten für dieses und alle weiteren Konzerte der Audi-Sommerkonzerte finden Sie im Netz unter sommerkonzerte.de oder auch unter der Telefonnummer 0841 9591 9591. Ich wiederhole, 0841 9591 9591.

0: Danke, Johannes Seifert. Es gibt noch Karten für das Abschlusskonzert der Audi Sommerkonzerte mit Giuseppe Verdis opernhafter Missa da Requiem. Den Kulturkanal hören Sie wieder morgen um kurz nach 21 Uhr.
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4: Hier die wichtigsten Meldungen von den Straßen bei uns in der Region. Fahrt auf der A9 München in Richtung Ingolstadt besonders vorsichtig. Zwischen den Anschlussstellen Manching und Ingolstadt Süd kommt es zu Behinderungen aufgrund eines Unfalles.
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1: Ich bin Florian Klaus. Die schwarz-rote Bundesregierung steckt weiter im Umfragetief. Laut Trendbarometer von RTL und NTV sind 82% der Befragten mit ihrer Arbeit unzufrieden. 85% sagen das über die Arbeit von Kanzler Merz. Suita Sowali berichtet.
2: Selbst unter den Anhängern von CDU und CSU ist mehr als die Hälfte mit der Regierungsarbeit unzufrieden. Bei der SPD sind es sogar fast 3/4. Dabei versucht die Koalition gerade mit einer ganzen Reihe von Reformen gegenzusteuern, etwa bei Gesundheit, Heizen und Rente. Auch Steuerentlastungen für kleine und mittlere Einkommen sind geplant.
1: 5 Jahre nach der Flutkatastrophe im Ahrtal hat Kanzler Merz allen von Natur- und Klimakatastrophen betroffenen Menschen Unterstützung zugesagt. Deutschland sei mit dem Anspruch gegründet worden, keinen schutzbedürftigen Menschen schutzlos zu lassen, so Merz. Mitte Juli 2021 hatte sich nach Starkregen vor allem die Ahr in eine Sturzflut verwandelt. Mindestens 136 Menschen sind in Rheinland-Pfalz gestorben, 49 in Nordrhein-Westfalen. Starke Gewitter haben Franken und die Oberpfalz getroffen. Besonders Mittelfranken hat es am Abend erwischt. Die Polizei berichtet dort von mehreren Einsätzen, etwa wegen umgestürzter Bäume. Das Ausmaß der Schäden ist noch unklar. Der Deutsche Wetterdienst hatte vorher Unwetterwarnungen für Teile Bayerns ausgegeben, mit Gefahr unter anderem durch Blitze, Hagel und überflutete Keller. Zuwanderung stabilisiert den deutschen Arbeitsmarkt. Das zeigen neue Zahlen der Bundesagentur für Arbeit. Fast die Hälfte des Beschäftigungswachstums seit 2014 kam von ausländischen Arbeitskräften. Ein Drittel davon aus den wichtigsten Asylherkunftsländern. Trotzdem wird die Zahl der potenziell Erwerbstätigen dieses Jahr erstmals um rund 40.000 sinken. Viele Babyboomer gehen nämlich in Rente.
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3: Hier die aktuellen Meldungen von den Straßen bei uns in der Region. Fahrt auf der A9 München in Richtung Ingolstadt besonders vorsichtig. Zwischen den Anschlussstellen Manching und Ingolstadt Süd kommt es zu Behinderungen aufgrund eines Unfalles.
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4: Am Abend und in der Nacht bleibt das Risiko für teilweise auch kräftige Schauer und Gewitter zunächst noch erhöht. Später sollte sich die Wetterlage dann langsam beruhigen. Die Tiefstwerte um 17 Grad. Morgen, der Mittwoch, geht's unbeständig weiter. Gibt weitere Schauer oder Gewitter. Dazwischen erwarten uns sonnige und auch längere trockene Abschnitte. 25 bis 28 Grad. Der Radio in Wettertrend. Am Donnerstag wechseln sich dann Sonnenschein und Quellwolken ab. Einzelne Schauer oder Gewitter sind vor allem südlich der Donau möglich. Dazu Tageshöchstwerte zwischen 26 und 30 Grad.

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1: Hier die aktuellen Meldungen von den Straßen bei uns in der Region. Fahrt auf der A9 München in Richtung Ingolstadt besonders vorsichtig. Zwischen den Anschlussstellen Manching und Ingolstadt Süd kommt es zu Behinderungen aufgrund eines Unfalles.
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1: Ich bin Florian Klaus. Wasser auf den Straßen, umgeknickte Bäume und Hagel. Besonders Mittelfranken ist von starken Gewittern getroffen worden. Einsatzkräfte müssen in großer Zahl ausrücken. Vereinzelt soll es auch Verletzte gegeben haben. Auch in anderen Teilen Frankens und in der Oberpfalz gab es schwere Gewitter. Folge waren etwa vollgelaufene Keller und umgestürzte Bäume. 5 Jahre nach der Flutkatastrophe hat das Ahrtal der Opfer gedacht. Bei einer Gedenkveranstaltung mit Bundeskanzler Merz in Bad Neuenahr-Ahrweiler erinnerte eine Schweigeminute an die mindestens 135 Toten. Sabine Koppers berichtet von dort.
2: Ja, der Marktplatz war voll, aber durch die vorhandene Bestuhlung aufgrund des Kanzlerbesuchs nicht so voll wie vorher erwartet. Merz wurde dann bei seiner Ankunft tatsächlich auch mit einzelnen Buhrufen empfangen. Er, der rheinland-pfälzische Ministerpräsident Schnieder und der Bürgermeister von Bad Neuenahr-Ahrweiler haben in ihren Reden natürlich der Opfer gedacht und sich bei den vielen freiwilligen Helfenden bedankt. Und Schnieder hat sich für das Staatsversagen vor, während und nach der Flut entschuldigt.
1: Großeinsatz in Würzburg. Die Polizei ist im Bereich der Unterdörbacher Straße wegen einer möglichen Bedrohungslage aktiv. Viele Details gibt es noch nicht. Bei einer Tatort soll eine Schusswaffe zum Einsatz gekommen sein, hieß es. Hinweise auf Verletzte gab es zunächst demnach nicht. Die Bevölkerung wurde gebeten, keine Anhalter mitzunehmen und den Bereich weiträumig zu meiden. Die Deutsche Bahn ist in diesem Jahr in 2200 Fällen Ziel von Sabotage geworden, 7% mehr als im Vorjahr. Die Bild berichtet über einen internen Lagebericht. Ein Anschlag ist zuletzt in Neu-Wulmstorf passiert. Ein wichtiger Verteilerkasten hat gebrannt und 200 Zugfahrten fielen aus. Immer wieder führen Brandanschläge auf die Bahninfrastruktur zu spürbaren Einschränkungen.
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3: Uns keine größeren Störungsmeldungen vor.
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4: Am Abend und in der Nacht bleibt das Risiko für teilweise auch kräftige Schauer und Gewitter zunächst noch erhöht. Später sollte sich die Wetterlage dann langsam beruhigen. Die Tiefstwerte um 17 Grad. Morgen, der Mittwoch, geht unbeständig weiter. Gibt weitere Schauer oder Gewitter. Dazwischen erwarten uns sonnige und auch längere trockene Abschnitte. 25 bis 28 Grad. Der Radio in Wettertrend. Am Donnerstag wechseln sich dann Sonnenschein und Quellwolken ab. Einzelne Schauer oder Gewitter sind vor allem südlich der Donau möglich, dazu Tageshöchstwerte zwischen 26 und 30 Grad.

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5: Momentan liegen uns keine größeren Störungsmeldungen vor.
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1: Ich bin Florian Klaus. Wasser auf den Straßen, umgeknickte Bäume und Hagel. Besonders Mittelfranken ist von starken Gewittern getroffen worden. Einsatzkräfte müssen in großer Zahl ausrücken. Vereinzelt soll es auch Verletzte gegeben haben. Auch in anderen Teilen Frankens und in der Oberpfalz gab es schwere Gewitter. Folge waren etwa vollgelaufene Keller und umgestürzte Bäume. 5 Jahre nach der Flutkatastrophe hat das Ahrtal der Opfer gedacht. Bei einer Gedenkveranstaltung mit Bundeskanzler Merz in Bad Neuenahr-Ahrweiler erinnerte eine Schweigeminute an die mindestens 135 Toten. Sabine Koppers berichtet von dort.
2: Ja, der Marktplatz war voll, aber durch die vorhandene Bestuhlung aufgrund des Kanzlerbesuchs nicht so voll wie vorher erwartet. Merz wurde dann bei seiner Ankunft tatsächlich auch mit einzelnen Buhrufen empfangen. Er, der rheinland-pfälzische Ministerpräsident Schnieder und der Bürgermeister von Bad Neuenahr-Ahrweiler haben in ihren Reden natürlich der Opfer gedacht und sich bei den vielen freiwilligen Helfenden bedankt. Und Schnieder hat sich für das Staatsversagen vor, während und nach der Flut entschuldigt.
1: Großeinsatz in Würzburg. Die Polizei ist im Bereich der Unterdörbacher Straße wegen einer möglichen Bedrohungslage aktiv. Viele Details gibt es noch nicht. Bei einer Tatort soll eine Schusswaffe zum Einsatz gekommen sein, hieß es. Hinweise auf Verletzte gab es zunächst demnach nicht. Die Bevölkerung wurde gebeten, keine Anhalter mitzunehmen und den Bereich weiträumig zu meiden. Die Deutsche Bahn ist in diesem Jahr in 2200 Fällen Ziel von Sabotage geworden, 7% mehr als im Vorjahr. Die Bild berichtet über einen internen Lagebericht. Ein Anschlag ist zuletzt in Neu-Wulmstorf passiert. Ein wichtiger Verteilerkasten hat gebrannt und 200 Zugfahrten fielen aus. Immer wieder führen Brandanschläge auf die Bahninfrastruktur zu spürbaren Einschränkungen.
0: 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Aktuell liegen uns keine größeren Störungsmeldungen vor. 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
3: Es beruhigt sich langsam, die Schauer und Gewitter werden weniger, Tiefstwerte um 17 Grad. Im Tagesverlauf dann unbeständig. Es gibt weitere Schauer und Gewitter, dazwischen erwarten uns sonnige und auch längere trockene Abschnitte bei 25 bis 28 Grad. Der Radio in Wettertrend, der Donnerstag, da wechseln sich dann Sonne und Quellwolken ab. Einzelne Schauer und Gewitter, vor allem südlich der Donau, noch möglich bei 26 bis 30 Grad.
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1: Aktuell liegen uns keine größeren Störungsmeldungen vor.
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1: Ich bin Florian Klaus. Fast 3000 Notrufe in 5 Stunden. Die Feuerwehr ist in der Region Nürnberg wegen der heftigen Unwetter stark ausgelastet gewesen. Nach Schätzung der Leitstelle waren zuletzt bis zu 2000 Kräfte weiter im Einsatz, unter anderem wegen umgestürzter Bäume und vollgelaufener Keller. Es hat auch Verletzte gegeben. Der Flughafen Nürnberg musste außerdem den Flugbetrieb für mehr als eine Stunde aussetzen. Spanien hat das Finale der Fußball-Weltmeisterschaft erreicht. Der Europameister besiegte im Halbfinale in Arlington bei Dallas Frankreich souverän mit 2:0. Es ist die erste WM-Finalteilnahme für die Spanier seit dem Titelgewinn 2010. Moritz Einzel berichtet.
2: Das spektakulärste Team dieser WM, das waren ja eigentlich die Franzosen. Doch gegen Spaniens Präzision im Ballbesitz fand das Team um Kylian Mbappé kein Mittel. Mikel Oyarzabal brachte Spanien in der 22. Minute in Führung per Elfmeter. Pedro Porro erzielte den zweiten Treffer in der 58. Minute. Im großen Finale von New York treffen die Spanier nun am Sonntag auf den Sieger des zweiten Halbfinales, England gegen Argentinien.
1: Am 5. Jahrestag der Ahrtal-Katastrophe haben unter anderem Bundespräsident Steinmeier und Kanzler Merz der Opfer der Flut gedacht. Merz betonte bei einer Gedenkfeier, dass niemand mit der Furcht vor Naturkatastrophen der Folgen des Klimawandels allein gelassen werden dürfe. Mindestens 136 Menschen waren im Juli 2021 allein in Rheinland-Pfalz ums Leben gekommen, außerdem 49 in NRW. Die Arbeit der Bundesregierung stößt in Umfragen auch nach der Ankündigung des neuen Reformpakets auf wenig Begeisterung. Im Trendbarometer von RTL und NTV sind 82% der Befragten unzufrieden mit der Koalition. Heißt auch, weniger als jeder Fünfte ist zufrieden. Für Kanzler Merz liegt die Zustimmung sogar nur bei 14%.
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3: Im Herzen Bayerns liegen uns momentan keine größeren Störungsmeldungen vor.
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4: Es beruhigt sich langsam, die Schauer und Gewitter werden weniger, Tiefstwerte um 17 Grad. Im Tagesverlauf dann unbeständig, es gibt weitere Schauer und Gewitter, dazwischen erwarten uns sonnige und auch längere trockene Abschnitte bei 25 bis 28 Grad. Der Radio N Wettertrend der Donnerstag, da wechseln sich dann Sonne und Quellwolken ab. Einzelne Schauer und Gewitter vor allem südlich der Donau noch möglich bei 26 bis 30 Grad.
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1: Im Herzen Bayerns liegen uns momentan keine größeren Störungsmeldungen vor.
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1: Ich bin Florian Klaus. Umgestürzte Bäume und vollgelaufene Keller haben die Feuerwehr am Abend besonders im Raum Nürnberg stark beschäftigt. Wegen der schweren Unwetter musste sie zu mehr als 1000 Einsätzen ausrücken. Auch Menschen seien von Bäumen eingeklemmt worden, hieß es. Es habe bislang 1 bis 2 Schwerverletzte und mehrere Leichtverletzte gegeben. Auch am Flughafen Nürnberg gab es Probleme. Mehr als 1 Stunde lang musste der Betrieb pausieren. Spaniens Fußballer stehen im WM-Finale. Das Team hat sich im Halbfinale von Dallas gegen Frankreich überraschend souverän mit 2:0 durchgesetzt. Torschützen für Spanien waren Mikel Oyarzabal per Elfmeter sowie Pedro Porro. Im Endspiel am Sonntag in New York treffen die Spanier auf den Sieger des zweiten Halbfinales heute Abend zwischen England und Argentinien. Frankreich bleibt am Samstag das Spiel um Platz 3. 5 Jahre nach der Flutkatastrophe hat das Ahrtal der Opfer gedacht. Bei einer Gedenkveranstaltung mit Bundeskanzler Merz in Bad Neuenahr-Ahrweiler erinnerte eine Schweigeminute an die mindestens 135 Toten. Sabine Koppers berichtet von dort.
2: Ja, der Marktplatz war voll, aber durch die vorhandene Bestuhlung aufgrund des Kanzlerbesuchs nicht so voll wie vorher erwartet. Merz wurde dann bei seiner Ankunft tatsächlich auch mit einzelnen Buhrufen empfangen. Er, der rheinland-pfälzische Ministerpräsident Schnieder und der Bürgermeister von Bad Neuenahr-Ahrweiler haben in ihren Reden natürlich der Opfer gedacht und sich bei den vielen freiwilligen Helfenden bedankt. Und Schnieder hat sich für das Staatsversagen vor, während und nach der Flut entschuldigt.
1: Wegen mehrerer Schüsse ist am Abend die Polizei in Würzburg gerufen worden. Getroffen wurde ein Wohnhaus, Verletzte gab es nach jetzigem Stand nicht. Die Polizei sucht jetzt mit Hochdruck nach dem mutmaßlich bewaffneten Verdächtigen. Sie hat davor gewarnt, Anhalter mitzunehmen. Was Ziel der Tat war, ist noch nicht klar.
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3: Bei uns liegen im Herzen Bayerns momentan keine größeren Störungsmeldungen vor.
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4: Es beruhigt sich langsam, die Schauer und Gewitter werden weniger, Tiefstwerte um 17 Grad. Im Tagesverlauf dann unbeständig, es gibt weitere Schauer und Gewitter, dazwischen erwarten uns sonnige und auch längere trockene Abschnitte bei 25 bis 28 Grad. Der Radio in Wetter trennt der Donnerstag, da wechseln sich dann Sonne und Quellwolken ab. Einzelne Schauer und Gewitter, vor allem südlich der Donau, noch möglich bei 26 bis 30 Grad.
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